0: für zu gering.
1: Sowohl Diesel als auch Super E10 liegen mittlerweile im bundesweiten Tagesdurchschnitt unter 2 Euro. Allerdings sind beide immer noch gut 20 Cent teurer als vor Ausbruch des Irankrieges. Und das trotz des Tankrabatts der Regierung von rund 17 Cent und obwohl der Ölpreis zuletzt deutlich nachgegeben hat. Für den ADAC ist das aktuelle Preisniveau der Beweis, dass die Mineralölkonzerne günstigere Ölpreise nur sehr verlangsamt an die Kunden weitergeben. Zum Sparen rät der ADAC, am späten Vormittag zu tanken. Onni Thorau, Berlin.
0: Die Gewerkschaft Verdi ruft auch heute Beschäftigte der Postbank zum Warnstreik auf. Die Gewerkschaft verlangt 8% mehr Geld, mindestens aber 300 Euro im Monat. Um den Druck zu erhöhen, werden Postbankbeschäftigte heute auch bei der Hauptversammlung der Deutschen Bank in Frankfurt am Main protestieren, zu der die Postbank gehört.
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1: Ich bin Diana Kramer. Bundeskanzler Friedrich Merz hat seine Reformambitionen als Regierungschef unterstrichen. Deutschland habe die Kraft für einen neuen Aufbruch und er persönlich sei fest entschlossen, diesen Aufbruch mit seiner Regierung auch zu ermöglichen, sagte Merz bei einer CDU-Veranstaltung in seiner Heimat Arnsberg im Sauerland. Auf die aktuellen Spekulationen über einen möglichen Kanzlerwechsel ging Merz nicht ein. Bild und Stern hatten unter Berufung auf führende Christdemokraten darüber berichtet, dass Merz durch einen anderen Unionsmann ersetzt werden könnte. Der ukrainische Präsident Selenskyj hat neue Gegenschläge im russischen Hinterland angekündigt. Man müsse Moskau klar machen, dass es für den Angriffskrieg gegen sein Land mit eigenen Verlusten bezahlen müsse, sagte Selenskyj in seiner abendlichen Videobotschaft.
2: Moskau droht zwar mit Vergeltungsschlägen, doch Selenskyj setzt selbstbewusst auf Attacke. Dabei ist unwahrscheinlich, dass er den Kreml hier in Moskau auf diese Weise zu Verhandlungen zwingen kann. Vielmehr belächeln russische Kommentatoren, dass Selenskyj einerseits Moskau droht und er sich andererseits nun mit einem Hilferuf an US-Präsident Trump wendet. In einem Brief bittet er Trump um mehr Raketen für die Abwehr von Moskaus Angriffen. Aus Moskau, Ulf Mauder.
1: Auf der Bahnstrecke Hamburg-Berlin gibt es seit dem Abend Verzögerungen. Grund ist ein Ausfall eines Stellwerks bei Lüneburg. Nach Angaben der Bahn kann es noch bis heute Nachmittag zu Verspätungen und Zugausfällen kommen.
3: Es fahren noch ICE-Fernzüge zwischen Hamburg und Berlin, betont die Bahn, aber nur alle 2 Stunden. Und um die Stellwerksstörung zu beheben, brauche man voraussichtlich noch bis Donnerstag. Betroffen ist auch der Regionalverkehr. Die lokale Bahngesellschaft Metronom etwa teilte mit, dass sich der Verkehr immer weiter aufstaue. Fahrgäste sollen möglichst auf den ohnehin fahrenden Ersatzverkehr ausweichen. Die Strecke Hamburg-Berlin wurde seit letzten Sommer generalsaniert. Seit Mitte Mai ist ein Teil wieder freigegeben. Mitte Juni soll die ganze Strecke wieder befahrbar sein. Aus Berlin, Ronny Tochau.
1: Der Trend zur Teilzeit hält in Deutschland ungebrochen an. Immer mehr Beschäftigte arbeiten mit reduzierter Stundenzahl. 2025 erreichte die Teilzeitquote mit fast 32% einen neuen Höchststand, teilte das Statistische Bundesamt mit. Besonders hoch ist der Anteil der Frauen. Im vergangenen Jahr arbeitete mehr als jede zweite Frau in Teilzeit, bei Männern nur etwa jeder siebte.
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1: Ich bin Diana Kramer. Der Wohnungsbau in Deutschland soll beschleunigt werden. Das Bundeskabinett hat den Weg für ein neues Baugesetzbuch freigemacht. Damit sollen kommunale Planungen schneller und Wohnungsbau in gefragten Gebieten bevorzugt werden.
2: Städte und Gemeinden sollen auch leichter gegen sogenannte Schrottimmobilien vorgehen können. In extremen Fällen könnte dann sogar eine Enteignung möglich sein. Bauministerin Huberts bemängelt die zuletzt schwachen Zahlen beim Wohnungsbau. Im letzten Jahr sind nur noch knapp über 200.000 Wohnungen fertiggestellt worden. Neu ist außerdem, Kommunen mit angespanntem Wohnungsmarkt können künftig ein überragendes öffentliches Interesse für Wohnungsbau erklären. Dadurch soll die Bauplanung statt auf 5 bis 15 Jahren künftig in etwa 2 Jahren abgeschlossen werden können. David Riemer, Berlin.
1: Trotz Waffenruhe und laufender Verhandlungen für ein Kriegsende haben die USA nach Medienberichten erneut Ziele im Iran angegriffen. Die Schläge galten einer Anlage, die eine Bedrohung für US-Streitkräfte und die kommerzielle Schifffahrt darstelle, berichten die Sender CNN und CBS News unter Berufung auf einen Beamten. Dem Wall Street Journal zufolge feuerte der Iran zunächst 4 Drohnen auf amerikanische und zivile Schiffe ab. Der Iran meldete aus dem Süden des Landes an der Straße von Hormuz mehrere Explosionen. Menschenhandel soll in Deutschland künftig konsequenter verfolgt und härter bestraft werden können. Das sieht ein Gesetzentwurf des Bundesjustizministeriums vor, den das Bundeskabinett beschlossen hat.
3: Wer Menschen mit falschen Versprechungen nach Deutschland lockt, um sie hier dann unter Zwang arbeiten zu lassen, der wird künftig bei einer Verurteilung mit bis zu 10 Jahren Haft rechnen müssen. Neu ist außerdem, dass sich auch Kunden und Kundinnen strafbar machen, wenn sie etwa Leistungen bei Anbietern einkaufen, die klar fragwürdig sind. Da gibt es viele schwarze Schafe, etwa auf dem Bau und bei Nagelstudios. Aus Berlin, Lea Matschulat.
1: Nach einem Unfall mit 2 toten Kindern in Dienstlaken am Niederrhein prüfen Ermittler, ob bei der Autofahrerin ein medizinischer Notfall vorlag. Es spreche nichts für eine absichtliche Tat, teilte die Polizei mit. Die 47-Jährige hatte vor einer Schule die Kontrolle über ihr Auto verloren und war in eine Gruppe von 3 Jungen gefahren. 2 12-Jährige starben im Krankenhaus, der 3. wurde leicht verletzt. Die Autofahrerin kam schwer verletzt in eine Klinik.
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1: Ich bin Diana Kramer. In den großen Konflikten stehen die Zeichen erneut auf Eskalation. Trotz Waffenruhe und laufender Friedensverhandlungen haben die USA erneut Ziele im Iran angegriffen. Und auch im Ukraine-Krieg spitzt sich die Lage zu. Präsident Zelensky kündigte am Abend weitere Angriffe auf Russland an. Heute beschäftigt sich der UN-Sicherheitsrat in New York mit der aktuellen Lage.
2: Nach dem verheerenden Angriff auf Kiew und weiteren Drohungen aus Moskau sucht der ukrainische Präsident Zelensky Hilfe bei den USA und den Vereinten Nationen. Das höchste UNO-Gremium hat schon viele Male getagt, ohne viel bewirken zu können. Resolutionen werden von den Vetomächten Russland und China niedergeschlagen, Aufrufe zum Frieden verhallen im Nichts. Zelensky betonte, dass sich die Ukraine bei der Abwehr der Angriffe auf die ganze Welt verlasse, bei der Abwehr von ballistischen Raketen, aber vor allem auf die USA. Aus den USA, Tina Eck.
1: Berichte über mögliche Diskussionen zu einem Austausch von Kanzler Merz sorgen in der Union für Unruhe. Bild und Stern hatten unter Berufung auf führende Christdemokraten darüber berichtet und als möglichen Nachfolger unter anderem NRW-Ministerpräsident Wüst genannt. Der Kanzler selbst äußerte sich bei einer CDU-Veranstaltung in seinem Heimatort Arnsberg am Abend nicht dazu, bekannte sich aber zu seiner Verantwortung als Regierungschef. Die Spritpreise sinken weiter. Superbenzin der Sorte E10 ist innerhalb einer Woche um 2,7 Cent billiger geworden, Diesel um 4,5 Cent. Der ADAC hält den Preisrückgang an den Tankstellen für viel zu gering.
3: Sowohl Diesel als auch Super E10 liegen mittlerweile im bundesweiten Tagesdurchschnitt unter 2 Euro. Allerdings sind beide immer noch gut 20 Cent teurer als vor Ausbruch des Irankrieges. Und das trotz des Tankrabatts von rund 17 Cent und obwohl der Ölpreis zuletzt deutlich nachgegeben hat. Für den ADAC ist das aktuelle Preisniveau der Beweis, dass die Mineralölkonzerne günstigere Ölpreise nur sehr verlangsamt an die Kunden weitergeben. Onni Thorau, Berlin.
1: Die Gewerkschaft Verdi ruft bei der Postbank auch heute zu Warnstreiks auf. Die Gewerkschaft verlangt für die Beschäftigten 8% mehr Geld, mindestens aber 300 Euro im Monat. Um den Druck in den Tarifverhandlungen zu erhöhen, werden Postbankbeschäftigte heute auch bei der Hauptversammlung der Deutschen Bank in Frankfurt am Main protestieren, zu der die Postbank gehört.
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1: Ich bin Tine Klimach. Die Waffenruhe zwischen den USA und dem Iran wird erneut auf die Probe gestellt. Das US-Militär hat erneut Ziele im Iran angegriffen, bestätigte ein US-Beamter.
2: Der Iran hatte schon bei den vorherigen US-Militärschlägen protestiert, dass die USA die Waffenruhe verletzten. Doch die US-Regierung versichert, dass die Waffenruhe trotz dieser wiederholten Scharmützel weiter gelte. US-Kampfjets schossen iranische Drohnen ab, die angeblich zuvor auf amerikanische und zivile Schiffe gefeuert hatten. Auch eine iranische Anlage wurde angegriffen. Die US-Militärschläge seien rein defensiv gewesen und dienten dazu, die Waffenruhe aufrechtzuerhalten, hieß es hier in Washington. Aus den USA, Tina Eck.
1: Stockende Reformen, Iran, Ukraine, Bundeskanzler Friedrich Merz muss sich mit Krisen und Kriegen herumschlagen. Sein Image ist schwer angekratzt. Gut ein Jahr nach dem Start seiner Regierung muss sich Merz aktuell auch noch mit einer Debatte über seinen Kanzlerposten auseinandersetzen. Auf einer CDU-Veranstaltung in seiner Heimatstadt Arnsberg im Hochsauerland gab er sich am Abend kämpferisch.
3: Es war ein Heimspiel für den Kanzler. Die Arnsberger CDU steht felsenfest hinter Friedrich Merz. Er habe volle Rückendeckung für das, was er tue, sagte einer der Parteifreunde. Und deshalb hatte Merz zumindest öffentlich auch keinen Grund, sich zu den Spekulationen über einen möglichen Kanzlerwechsel zu äußern. Laut Medien ist das in Teilen der CDU jenseits von Arnsberg ein Thema. Merz bekannte sich sehr deutlich zu seiner Verantwortung als Regierungschef. Er sei persönlich mit aller Kraft entschlossen, mit seiner Regierung einen Aufbruch in Deutschland zu ermöglichen, sagte er. Diana Kramer, Nachrichtenredaktion.
1: Ein Stellwerksausfall bei Lüneburg bremst den Verkehr auf der Bahnstrecke zwischen Hamburg und Berlin aus. Züge fahren, aber teilweise eingeschränkt. Es kommt zu Verspätungen und Ausfällen, teilte die Bahn mit. Die technische Störung wird voraussichtlich erst heute im Laufe des Tages behoben. Reisende werden gebeten, sich vor Antritt der Fahrt auf bahn.de oder im DB-Navigator über ihre Verbindung zu informieren. Zum Sport. Nur wenige Tage nach seinem Karriereende ist Lukas Podolski schon wieder zurück, allerdings nicht auf dem grünen Rasen, sondern auf dem roten Teppich in Köln. Bei der Premiere der Netflix-Doku Poldi im FC-Stadion kam der 40-Jährige am Abend in Begleitung des Filmteams und seiner Familie. Für die 90-minütige Doku, die kommenden Donnerstag startet, begleitete ein Filmteam Podolski während seiner vorletzten Saison in Polen.
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4: A1 Osnabrück Richtung Bremen zwischen Bremen-Brinkum und Bremen-Arsten. 3 Kilometer Stau, 10 Minuten. A2 Dortmund Richtung Oberhausen zwischen Oberhausen-Königshardt und Kreuz-Oberhausen. 1 Kilometer Stau, 10 Minuten. A4 Herlen Aachen Richtung Köln zwischen Düren und Elsdorf. 4 Kilometer Stau, 30 Minuten Verzögerung. A25 Gestacht Richtung Hamburg zwischen Hamburg-Nettelnburg und Hamburg-Neu-Allermöhe West. 1 Kilometer, 10 Minuten mehr einplanen.
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5: Powered by KI.
4: In Deutschland wird der Donnerstag ein echter Sonnentag. Ab jetzt strahlt die Sonne ungehindert und es bleibt trocken. Maximal sind 31 Grad in Rheinland-Pfalz und Baden-Württemberg drin. Die Mehrsonne heizt ordentlich ein. Schleierwolken könnten vorbeiziehen, aber Regen ist kein Thema. Nordostwind bringt eine leichte Brise, ideal für draußen. Aktuell sind es 14 Grad in Mönchengladbach am Borussia-Park, 10 Grad in Münster am Prinzipalmarkt und 12 Grad in Leipzig am Völkerschlachtdenkmal. Haltet die Sonnencreme bereit.
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1: Ich bin Tine Klimach. In den großen Konflikten stehen die Zeichen erneut auf Eskalation. Trotz Waffenruhe und laufender Friedensverhandlungen haben die USA erneut Ziele im Iran angegriffen. Und auch im Ukraine-Krieg spitzt sich die Lage zu. Präsident Zelensky kündigte am Abend weitere Angriffe auf Russland an.
2: In der Ukraine zeigt sich Präsident Zelensky unbeeindruckt von russischen Warnungen, die Lage in dem Krieg weiter zu eskalieren. Zelensky setzt selbstbewusst auf Attacke. Dabei ist unwahrscheinlich, dass er den Kreml hier in Moskau auf diese Weise zu Verhandlungen zwingen kann. Vielmehr belächeln russische Kommentatoren, dass Zelensky einerseits Moskau droht und er sich andererseits nun mit einem Hilferuf an US-Präsident Trump wendet. In einem Brief bittet er Trump um mehr Raketen für die Abwehr von Moskau. Angriffen. Aus Moskau, Ulf Mauder.
1: Bis Ende Juni läuft noch der Tankrabatt, aber Erwartungen an eine Verlängerung darüber hinaus dämpft Bundesverkehrsminister Patrick Schnieder. Der Staat komme irgendwann an die Grenze seiner Möglichkeiten, sagte er dem Handelsblatt.
3: Knapp 17 Cent weniger pro Liter Diesel oder Benzin. Für den Tankrabatt verzichtet der Staat in den beiden geplanten Monaten auf Steuereinnahmen von bis zu 1,6 Milliarden Euro. Künftig sieht Verkehrsminister Schnieder eher Entlastungsbedarf beim Güterverkehr. Er verweist auf dessen Auswirkungen. Diese Preise würden weitergegeben. Lebensmittel und Waren des täglichen Bedarfs würden teurer. Die Gefahr, dass es an den Zapfsäulen zu einem echten Kraftstoffmangel kommt oder Flugzeuge ohne Kerosin dastehen, sieht er zumindest kurzfristig nicht. Ursula Winkler, Nachrichtenredaktion.
1: Die Gewerkschaft Verdi ruft bei der Postbank auch heute zu Warnstreiks auf. Verdi verlangt für die Beschäftigten 8% mehr Geld, mindestens aber 300 Euro pro Monat. Um den Druck in den Tarifverhandlungen zu erhöhen, werden Postbankbeschäftigte heute auch bei der Hauptversammlung der Deutschen Bank in Frankfurt am Main protestieren, zu der die Postbank gehört. Zum Sport. Tennisprofi Alexander Zverev steht bei den French Open in Runde 3. Zverev gewann in Paris in 3 Sätzen gegen den Tschechen Tomáš Machac. Bei den Frauen hat Eva Lys die 3. Runde der French Open verpasst. Die 24-Jährige musste sich in ihrem 2. Runden-Match gegen die Rumänin Sorania Cristea in 2 Sätzen geschlagen geben. Damit ist von den gestarteten deutschen Einzelspielerinnen nur noch Tamara Korpatsch im Rennen.
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4: Powered by KI. A1 Richtung Bremen zwischen Delmenhorst Ost und Bremen-Hemelingen, 6 Kilometer Stau. Hier müsst ihr mit einer Verzögerung von 30 Minuten rechnen. Auf der A2 Richtung Oberhausen zwischen Bottrop und Kreuz. Oberhausen gibt's 5 Kilometer Stau und der Zeitverlust kann bis zu 25 Minuten betragen. Auf der A4 geht's Richtung Köln zwischen Weißweiler und Elsdorf auch nicht schneller voran. Achtung, 7 Kilometer Stau und das zieht die Fahrzeit um bis zu 1 Stunde in die Länge. Also bleibt cool und lasst euch die Laune nicht verderben. Alles wird gut.
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4: In Deutschland erwartet uns heute ein wahres Sonnenfestival mit bis zu 30 Grad. Keine Regenschirme nötig, denn die Sonne hat das Kommando. Der blaue Himmel bleibt ab Mittag erhalten. Am Abend wird es angenehm warm mit bis zu 26 Grad. Perfekt für Aktivitäten im Freien. Der Wind weht schwach aus Nordwest. Morgen bleibt es heiß mit Temperaturen bis zu 33 Grad. In Chemnitz am Karl-Marx-Monument sind es aktuell 9 Grad. In Aachen am Aachener Dom und in Düsseldorf an der Königsallee jeweils 14 Grad.
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8: Und los geht's in die Donnerstagsausgabe der Fernfahrershow. Chinesische Züge auf Europas Schienen sorgen gerade für Diskussionen, nicht nur wirtschaftlich, sondern auch sicherheitspolitisch. Experten warnen vor wachsender Abhängigkeit von China, nachdem in Österreich erstmals moderne CRRC-Züge in Regelbetrieb unterwegs sind. Außerdem, bei der Deutschen Bahn könnte es bald einen Wechsel an der Spitze des Aufsichtsrats geben und der italienische Anbieter Italo streitet mit der Bahntochter DB InfraGo um langfristigen Zugang zum deutschen Schienennetz. Ein neuer Konflikt im Wettbewerb auf der Schiene. Ja, das sind unter anderem unsere Themen. Ich bin André Sahorn. Ich wünsche euch einen fantastischen Donnerstag.
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0: Heute am Donnerstag. Chinesische Züge auf Europas Schienen sorgen aktuell für Diskussionen und zwar nicht nur wirtschaftlich, sondern auch sicherheitspolitisch. In Österreich fährt seit einigen Monaten die private Westbahn mit 4 Zügen des chinesischen Herstellers CRRC. Die Fahrzeuge tragen den Spitznamen Panda, modern, sauber und offenbar deutlich günstiger sowie schneller lieferbar als viele andere europäische Modelle. Doch genau das macht viele Experten sorgen, denn CRRC ist kein gewöhnlicher Hersteller, sondern ein chinesischer Staatskonzern und inzwischen der größte Produzent von Schienenfahrzeugen weltweit. Vertreter der europäischen Bahnindustrie warnen deshalb vor wachsender Abhängigkeit von China. Sie befürchten, dass europäische Hersteller wie Siemens oder Alstom langfristig unter Druck geraten könnten. Hinzu kommen Sicherheitsbedenken. Moderne Züge tauschen permanent Daten mit digitalen Infrastruktursystemen aus. Experten warnen, im schlimmsten Fall könnten sensible Informationen über Europas Bahnnetz angegriffen oder Systeme sogar manipuliert werden. Noch ist der chinesische Anteil am europäischen Bahnmarkt klein. In Österreich fahren aktuell nur 4 dieser Züge. Trotzdem sehen Fachleute darin einen möglichen Einstieg Chinas in den europäischen Markt. Vor allem Osteuropa könnte dabei eine wichtige Rolle spielen. China investiert dort bereits massiv in Bahnprojekte, etwa auf der Strecke zwischen Budapest und Belgrad. Die Westbahn selbst betont, dass es zunächst nur um 4 geliefert Züge geht. Gleichzeitig schließen Beobachter aber nicht aus, dass weitere europäische Betreiber künftig ebenfalls auf chinesische Technik setzen könnten, vor allem wegen niedrigerer Preise und kürzere Lieferzeiten.
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1: Die Fernfahrershow am Donnerstag, Wechsel an der Spitze der Deutschen Bahn. Aufsichtsratschef Werner Gatzer soll seinen Posten offenbar nächstes Jahr abgeben und zum Flughafen Berlin-Brandenburg wechseln. Das berichtet die Bild-Zeitung. Als möglicher Nachfolger bei der Bahn ist demnach der frühere Lufthansa-Chef Christoph Franz vorgesehen. Er sitzt bereits seit März im Bahnaufsichtsrat und gilt als erfahrener Manager im Verkehrsbereich. Gatzer war früher Staatssekretär im Bundesfinanzministerium und steht seit 2022 an der Spitze des Bahnkontrollgremiums. Laut Bundesverkehrsministerium war ohnehin geplant, dass der Vorsitz nicht über die komplette Wahlperiode hinweg ausgeübt wird. Auch beim BER könnte Gatzer künftig eine wichtige Rolle spielen. Dort soll er nach den Berichten neuer Vorsitzender des Aufsichtsrats werden. Offiziell bestätigt ist das bislang noch nicht. Der mögliche Wechsel passt zu den größeren Umbauplänen der Bundesregierung bei der Deutschen Bahn. Union und SPD wollen den Konzern neu aufstellen und Aufsichtsrat sowie Vorstand stärker verschlanken und mit mehr Fachkompetenz besetzen. Ja, das wurde auch aber Zeit. Das Personalkarussell in diesen Bereichen ist relativ klein.
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1: Und weiter geht's in der Stunde 1. Der geplante Einstieg des italienischen Bahnanbieters Italo in den deutschen Fernverkehr sorgt für Streit um das Schienennetz. Die Infrastrukturtochter der deutschen Bahn DB Infra Go lehnt Sonderregelungen für den neuen Konkurrenten ab. Italo will ab 2028 mit Hochgeschwindigkeitszügen auch in Deutschland fahren und damit der deutschen Bahn Konkurrenz machen. Doch dafür braucht das Unternehmen vor allem eines, langfristigen Zugang zum deutschen Streckennetz. Genau darüber entscheidet jetzt die DB Infra Go, also die Bahntochter, die für Gleise und Trassen zuständig ist. Und dort heißt es jetzt klar, für alle Anbieter müssen die gleichen Regeln gelten. Eine Bevorzugung neuer Wettbewerber sei rechtlich nicht möglich. Hintergrund ist eine Forderung von Italo nach sogenannten langfristigen Rahmenverträgen. Die Italiener wollen sich Trassen für bis zu 15 Jahre sichern, um ihre hohen Investitionen besser planen zu können. Solche langfristigen Vereinbarungen gab es aktuell für Deutschland früher schon einmal, bis 2017. Aktuell werden die meisten Streckenrechte allerdings Jahr für Jahr neu vergeben. Die Diskussion landet jetzt bei der Bundesnetzagentur. Dort wird eine Beschwerde von Italo verhandelt. Das Thema ist brisant, denn das deutsche Bahnnetz gilt schon heute als überlastet. Gleichzeitig will die Politik mehr Wettbewerb auf die Schiene bringen. Für Italo geht es deshalb nicht nur um einzelne Zugverbindungen, sondern um die grundsätzliche Frage, wie offen ist der deutsche Fernverkehrsmarkt wirklich für neue Anbieter? Ja, da kann sich jetzt jeder einen Reim drauf machen.
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1: Ich bin Tine Klimach. Die Waffenruhe zwischen den USA und dem Iran wird erneut auf die Probe gestellt. Das US-Militär hat erneut Ziele im Iran angegriffen, bestätigte ein US-Beamter.
2: Der Iran hatte schon bei den vorherigen US-Militärschlägen protestiert, dass die USA die Waffenruhe verletzten. Doch die US-Regierung versichert, dass die Waffenruhe trotz dieser wiederholten Scharmützel weiter gelte. US-Kampfjets schossen iranische Drohnen ab, die angeblich zuvor auf amerikanische und zivile Schiffe gefeuert hatten. Auch eine iranische Anlage wurde angegriffen. Die US-Militärschläge seien rein defensiv gewesen und dienten dazu, die Waffenruhe aufrechtzuerhalten, hieß es hier in Washington. Aus den USA, Tina Eck.
1: Angesichts der geänderten Bedrohungslage soll die Reserve der Bundeswehr künftig eine größere Rolle spielen. Dafür bereitet das Verteidigungsministerium eine Gesetzesänderung vor. Es will künftig auch in Friedenszeiten die Möglichkeit haben, Reservisten zum Dienst zu verpflichten. In bestimmten Ausnahmen soll ein Einsatz von Reservisten nur bei Freiwilligkeit möglich sein, etwa bei Amtshilfe im Inland, im Fall einer Naturkatastrophe oder bei Auslandseinsätzen. Wer sich heute in einer Postbankfiliale beraten lassen will, muss eventuell länger warten als sonst. Die Gewerkschaft Verdi hat die Beschäftigten zum Warnstreik aufgerufen. Der Warnstreik soll die Forderung der Gewerkschaft in den laufenden Tarifgesprächen unterstreichen.
3: Für die etwa 9.000 Beschäftigten bei der Postbank verlangt Verdi 8% mehr Geld, mindestens aber 300 Euro pro Monat. Und um den Druck zu erhöhen, werden Postbankbeschäftigte heute auch bei der Hauptversammlung der Deutschen Bank in Frankfurt-Main protestieren. Die Postbank gehört zur Deutschen Bank. Für die Postbankkunden bedeuten die Warnstreiks mehr Geduld in der Filiale und auch am Telefon. Warnstreiks sind auch in den Callcentern der Postbank geplant. Lea Matschulat, Nachrichtenredaktion.
1: Die Störung auf einer Bahnstrecke zwischen Hamburg und Berlin ist behoben. Der Bahnverkehr rolle wieder uneingeschränkt, sagte ein Sprecher der Deutschen Bahn am Morgen. Die Reparaturarbeiten in dem ausgefallenen Stellwerk nahe Lüneburg konnten in den frühen Morgenstunden wieder früher als geplant abgeschlossen werden. Das Angebot an Fahrten im Fern- und Regionalverkehr stehe wieder zur Verfügung, sagte der Konzernsprecher. Nur sehr vereinzelt könne es noch zu Ausfällen und Verspätungen kommen.
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4: A1 Osnabrück Richtung Bremen zwischen Delmenhorst Ost und Bremen Arsten. 9 Kilometer Stau macht dich auf einen Zeitverlust von 50 Minuten gefasst auf der A2 Magdeburg Richtung Berliner Ring zwischen Rastplatz Wüstenforst Süd und Rastplatz Temnitz. 2 Kilometer Stau, rund eine Stunde länger unterwegs. A4 Herlen da Aachen Richtung Köln zwischen Weißweiler und Elsdorf wartet ein 8 Kilometer langer Stau. Etwa eine Stunde mehr einkalkulieren. Viel Geduld im Verkehr.
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5: Powered by KI.
4: In Deutschland schnappt euch die Sonnencreme, denn heute gibt's Sommer pur. Sonne satt im ganzen Land. Dünne Schleierwolken ziehen vorbei. Regen bleibt fern. Im Süden knackt das Thermometer die 30-Grad-Marke. In Nierstein und am Rhein bis 31 Grad. Der Wind weht sanft aus Nordost und sorgt für frische Luft. Später im Schwarzwald sind vereinzelte Gewitter möglich. Aktuell in Gelsenkirchen an der Feldins-Arena 11 Grad. In Nürnberg an der Kaiserburg 14 Grad und in Frankfurt am Main am Römer auch 14 Grad.
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8: Und weiter geht's in Stunde 2 mit der Fernfahrershow. Boeing erzielt im Streit um die 737 Max-Krise einen wichtigen Gerichtserfolg. Der Flugzeugbauer muss der polnischen Airline LOT offenbar keinen Schadensersatz bezahlen. Außerdem geht's heute um mehr Respekt in der Logistikbranche. Eine Kampagne will Konflikte und Stress an der Laderampe reduzieren. Und auf der Schiene wird's grüner und voller. FlixTrain plant deutlich mehr Verbindungen und will sein Angebot in Deutschland in den nächsten Jahren sogar verdoppeln. Also noch ein Partner auf die Schiene. Oh mein Gott. Ich bin André Sahorn. Ich wünsche euch einen schönen Vize-Freitag.
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1: Die Fernfahrershow heute am Donnerstag. Im Streit um die Boeing 737 MAX-Krise hat der US-Flugzeugbauer jetzt einen wichtigen Gerichtserfolg erzielt. Boeing muss der polnischen Fluggesellschaft LOT offenbar keinen Schadensersatz für entgangene Einnahmen zahlen.

0: Nach den Unglücken wurden weltweit alle Maschinen dieses Typs für rund 20 Monate stillgelegt. Viele Airlines konnten ihre Flüge in dieser Zeit nicht einsetzen, darunter auch die polnische Fluggesellschaft LOT. Die Fluggesellschaft hatte deshalb vor einem Gericht in Seattle umgerechnet 215 Millionen Euro gefordert. LOT argumentierte, Boeing hätte die Sicherheit des Flugzeugs falsch dargestellt und dadurch massive wirtschaftliche Schäden verursacht. Die Geschworenen entschieden jetzt aber zugunsten von Boeing. Der Konzern zeigte sich entsprechend zufrieden mit dem Urteil. LOT prüft nach eigenen Angaben allerdings weitere rechtliche Schritte. Für Boeing ist das Urteil wichtig, denn der Konzern kämpft weiterhin mit Folgen der 737 MAX-Krise. Zwar wurden die Klagen von Angehörigen der Absturzopfer inzwischen außergerichtlich geregelt, dennoch laufen weiterhin Verfahren gegen den Flugzeugbauer. Die 737 MAX gilt trotz ihrer Rückkehr in den regulären Flugbetrieb bis heute als eines der umstrittensten Flugzeugprogramme der Luftfahrtgeschichte.
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1: Die Fernfahrershow heute am Donnerstag. Mehr Respekt und weniger Stress an der Laderampe. Dafür startet jetzt der Verein Hellwach mit 80 km/h. Eine neue Sicherheitskampagne in der Logistikbranche. Unter dem Motto Come Home Safe richtet sich die Initiative an Fahrer, Verlader und Rampenpersonal. Hintergrund sind Probleme, die viele Lkw-Fahrer aus dem Alltag kennen. Lange Wartezeiten, hoher Zeitdruck, Konflikte bei der Beladung und teilweise sogar fehlender Zugang zu Toiletten und Aufenthaltsräumen. Mit der Kampagne Fair Ramp Partner stellt der Verein jetzt kostenlose Schulungsunterlagen für Unternehmen bereit. Ziel ist, den Umgang an der Rampe sicherer und respektvoller und effizienter zu machen. Im Mittelpunkt stehen dabei 6 Grundsätze, darunter klare Kommunikation, gegenseitiger Respekt, sicheres Arbeiten und mehr Verständnis füreinander. Die Schulungen dauern etwa eine Stunde und enthalten konkrete Tipps für stressige Situationen, zum Beispiel einfache Deskalationssätze, mit denen Konflikte entschärft werden sollen. Der Verein betont, Sicherheit entsteht nicht nur durch Regeln oder Technik, sondern vor allem durch den Umgang miteinander. Zusätzlich gibt es Plakate, Leitfäden und Trainingsmaterialien, die Unternehmen kostenlos herunterladen können. Die Botschaft der Kampagne ist klar: Sicherheit beginnt schon an der Laderampe und endet erst dann, wenn alle Fahrer gesund wieder nach Hause kommen.
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2: 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Die Augen brauchen Pflege. 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Rechts ran auf dem Parkplatz, 15 bis 20 Minuten die Augen schließen und einfach die Seele baumeln lassen. Anschließend raus aus dem Auto, Frischluft tanken und schon seid ihr wieder fit für die Tour. Und noch was, mich könnt ihr treffen beim Fernfahrerstammtisch der Autobahnpolizei Köln an der A4 Richtung Köln, Rasthaus Aachener Land, jeden ersten Mittwoch im Monat ab 19 Uhr.
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1: Der Vize-Freitag in der Fernfahrershow. Mehr grüne Züge auf Deutschlands Schienen. Flixtrain will sein Angebot in den nächsten Jahren kräftig ausbauen und damit der Deutschen Bahn noch stärker Konkurrenz machen. Das Unternehmen plant, sein Zusatzangebot bis 2027 zu verdoppeln. Möglich machen sollen das neue Hochgeschwindigkeitszüge aus Spanien. Flix hat dafür bereits 65 neue Talgo-Züge bestellt mit Lokomotiven von Siemens. Für Fahrgäste heißt das vor allem mehr Verbindungen und kürzere Wartezeiten. Zwischen Berlin und Hamburg sollen Flixtrains künftig mehr als 10-mal täglich fahren und das im 2-Stunden-Takt. Auch auf einer anderen Strecke will Flix deutlich zulegen. Die Verbindungen zwischen Hamburg und Köln sowie zwischen Berlin und Leipzig sollen häufiger angeboten werden. Und das ab 2028 will das Unternehmen auch nach München das Netz aufnehmen. Flix-Chef André Schwemmlein sagt, Kunden sollen künftig nicht mehr das Problem haben, dass gerade kein Flix-Train fährt oder nur ein ICE verfügbar ist. Mit dem Ausbau wird der Wettbewerb auf der Schiene spürbar intensiver und Reisende könnten am Ende von mehr Auswahl und günstigeren Preisen profitieren. Ich hoffe nicht von mehr Staus auf der Schiene, weil die Italiener wollen da ja auch noch drauf. Na gut, das war's mit der Fernfahrershow für heute und ich gebe mal rüber in die Vollgas-Redaktion zu Tom Nitzsche. Tom, was gibt es denn bei dir?
2: Hey André, endlich kann die neue E-Förderung beantragt werden. Lange war das ja gar nicht möglich. Bis zu 6.000 Euro Zuschuss sind möglich. Wer bekommt die Prämie? Wie hoch fällt sie aus? Und bringt die Förderung wirklich was? Wir haben die wichtigsten Antworten. Außerdem wird es sommerlich und alltagsnah. Beim Thema Autofahren im Sommer geht es darum, worauf man bei Hitze achten sollte. Zum Beispiel, ob man barfuß oder mit Flipflops fahren darf. Und welche Sonnenbrille fürs Auto ungeeignet sind. Und schließlich geht es ums Cabrio-Fahren im Sommer. Schöne Freiheit unter freiem Himmel, aber nicht ohne Risiko. Wir erklären, warum ein offenes Dach teuer werden kann und was Cabrio-Fahrer beim Parken unbedingt beachten sollten.
1: Das ist schön. Dankeschön, Tom Nitzsche in die Vollgas-Redaktion. Ja, das war's mit der Donnerstagsausgabe mit der Fernfahrershow. Die gibt es heute nochmal ab 18 Uhr. Und morgen am Freitag sind wir wieder frisch, fromm, fröhlich wieder für euch da. Und das Ganze ab 7. Ich bin André Sahorn und ich wünsche einen schönen Vize-Freitag.
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1: Ich bin Tine Klimach. Die Außenminister der EU-Staaten wollen heute bei einem informellen Treffen in Zypern über die Lage in der Ukraine sowie im Nahen Osten beraten. Im Mittelpunkt stehen unter anderem die Frage, ob und wie sich die EU stärker in die diplomatischen Bemühungen zur Beendigung des Kriegs gegen die Ukraine einbringen kann. Bisher werden Gespräche mit Moskau vor allem von US-Präsident Trump und seinen Unterhändlern geführt. Mit Blick auf den Nahen Osten soll es insbesondere um den Iran-Krieg und die Blockade der Straße von Hormuz gehen. Die Gewerkschaft Verdi macht Druck gegen vorhergesehene Ausgabenbremsen bei den Krankenhäusern. Hintergrund ist das Sparpaket der Bundesregierung für stabile Beiträge. Krankenhauspersonal in mehreren deutschen Städten ist heute zu Protestaktionen aufgerufen.
2: Um Finanzlöcher zu stopfen und höhere Zusatzbeiträge zu vermeiden, sollen die Kosten im Gesundheitswesen im kommenden Jahr um 16,3 Milliarden Euro gesenkt werden. Die Krankenhäuser sind der größte Posten. Sie sollen ihre Ausgaben den Plänen nach um 4,6 Milliarden Euro drücken. Von Verdi heißt es, die Beschäftigten seien wütend über die wörtlich Sparorgie von Gesundheitsministerin Wacken. Schon jetzt fehle Personal. Dieser Zustand würde sich dramatisch verschlimmern. Ursula Winkler, Nachrichtenredaktion.
1: Noch nie sind so viele Besitzer von Autos mit Verbrennermotor auf E-Autos umgestiegen wie im ersten Quartal des laufenden Jahres. Das zeigt das E-Barometer des Versicherers Huck Coburg. Und nach einer begleitenden YouGov-Umfrage dürfte auch der neue E-Auto-Zuschuss der Bundesregierung zur wachsenden Beliebtheit der E-Autos beitragen.
3: Es sind vor allem die jüngeren Autofahrer unter 40, die auf E-Autos umsteigen. Im März zum Beispiel fast doppelt so viele wie im Durchschnitt des Jahres 2025. In dem Monat hat es ohnehin besonders viele Umsteiger gegeben. Das war ja nach Beginn des Iran-Krieges, als die Spritpreise so in die Höhe geschossen sind. Die Zahlen des Huck-E-Barometers beziehen sich übrigens ausschließlich auf vollelektrische Autos mit Batterie, nicht auf Hybridfahrzeuge. Thomas Thonfeld, Nachrichtenredaktion.
1: Die Störung auf der Bahnstrecke zwischen Hamburg und Berlin ist nun behoben. Der Bahnverkehr rolle wieder uneingeschränkt, sagte ein Sprecher der Deutschen Bahn. Die Reparaturarbeiten in dem ausgefallenen Stellwerk nahe Lüneburg konnten in den frühen Morgenstunden früher als geplant abgeschlossen werden. Nur sehr vereinzelt könne es noch zu Ausfällen und Verspätungen kommen.
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4: A1 Osnabrück Richtung Bremen zwischen Delmenhorst Ost und Bremen-Hemelingen sind 10 Kilometer Stau. Das bedeutet eine Verzögerung von einer Stunde. A2 Magdeburg Richtung Berliner Ring hat zwischen Thesen und Rastplatz Temnitz 9 Kilometer Stau mit etwa 50 Minuten Zeitverlust. Auf der A3 Arnheim Richtung Köln staut es sich zwischen Dienstlaken Süd und Kreuz Kaiserberg auf 8 Kilometern, was bis zu 50 Minuten Verzögerung bedeutet. Kommt gut durch den Verkehr.
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4: In Deutschland gibt's heute eine sonnige Auszeit. Am Vormittag strahlt die Sonne fast überall. Am Nachmittag bleiben Temperaturen von 19 Grad im Norden bis 25 Grad im Süden. Achtung, im Süden ab 15 Uhr Gewitter möglich. Am Abend zeigt sich der Himmel klar, während am Hochrhein 40 mm Regen fallen können. Morgen wird es erneut sonnig bei Temperaturen bis 32 Grad. Gerade sieht's so aus. In Mönchengladbach am Borussia-Park sind es 14 Grad. In Münster am Prinzipalmarkt 12 Grad. Und in Leipzig am Völkerschlachtdenkmal 13 Grad.
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1: Ich bin Tine Klimach. Der UN-Sicherheitsrat wird sich heute mit der Lage in der Ukraine und dem dortigen Krieg beschäftigen. Das Gremium trifft sich auf Antrag der Ukraine zu einer Sondersitzung. Präsident Zelensky hat sich Medienberichten zufolge wegen mangelnder Flugabwehr per Brief mit einem Hilfsgesuch an Washington gewandt.
2: Nach dem verheerenden Angriff auf Kiew und weiteren Drohungen aus Moskau sucht der ukrainische Präsident Zelensky Hilfe bei den USA und den Vereinten Nationen. Das höchste UNO-Gremium hat schon viele Male zu dem Thema getagt, ohne viel bewirken zu können. Resolutionen werden von den Vetomächten Russland und China niedergeschlagen und Aufrufe zum Frieden verhallen im Nichts. Zelensky betonte, dass sich die Ukraine bei der Abwehr der Angriffe auf die ganze Welt verlasse, bei der Abwehr von ballistischen Raketen, aber vor allem auf die USA. Aus den USA, Tina Eck.
1: Bis Ende Juni läuft noch der Tankrabatt, aber Erwartungen an eine Verlängerung darüber hinaus dämpft Bundesverkehrsminister Patrick Schnieder. Der Staat komme irgendwann an die Grenze seiner Möglichkeiten, sagte er dem Handelsblatt.
3: Knapp 17 Cent weniger pro Liter Diesel oder Benzin. Für den Tankrabatt verzichtet der Staat in den beiden geplanten Monaten auf Steuereinnahmen von bis zu 1,6 Milliarden Euro. Künftig sieht Verkehrsminister Schnieder eher Entlastungsbedarf beim Güterverkehr. Er verweist auf dessen Auswirkungen. Diese Preise würden weitergegeben. Lebensmittel und Waren des täglichen Bedarfs würden teurer. Die Gefahr, dass es an den Zapfsäulen zu einem echten Kraftstoffmangel kommt oder Flugzeuge ohne Kerosin dastehen, sieht er zumindest kurzfristig nicht. Ursula Winkler, Nachrichtenredaktion.
1: Zum Jahresbeginn sind in Deutschland die Löhne erneut schneller gestiegen als die Verbraucherpreise. Daraus ergibt sich im ersten Quartal eine Steigerung der Reallöhne um 1,8% im Vergleich zum Vorjahreszeitraum, wie das Statistische Bundesamt mitteilte. Hohe Lohnsteigerungen und eine moderate Inflation steigern die Kaufkraft der Arbeitnehmer. Diese Entwicklung dauert seit 3 Jahren kontinuierlich an, nachdem die Phase der Hochinflation infolge des Ukraine-Kriegs überwunden war. Die Gewerkschaft Verdi ruft bei der Postbank auch heute zu Warnstreiks auf. Verdi verlangt für die Beschäftigten 8% mehr Geld, mindestens aber 300 Euro pro Monat. Um den Druck in den Tarifverhandlungen zu erhöhen, werden Postbankbeschäftigte heute auch bei der Hauptversammlung der Deutschen Bank in Frankfurt am Main protestieren, zu der die Postbank gehört.
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4: 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Unterwegs im Berufsverkehr, das hier solltet ihr wissen. A1 Osnabrück Richtung Bremen. Zwischen Groß-Ippener und Bremen-Arsten gibt's auf 12 Kilometern einen Stau. Rechnet mit bis zu einer Stunde länger. A4 Herlen Aachen Richtung Köln. Zwischen Weißweiler und Elsdorf stockt es auf 8 Kilometern. Auch hier bis zu einer Stunde extra einplanen. A60 Rüsselsheim Richtung Mainz. Zwischen Rüsselsheimer Dreieck und Mainspitz-Dreieck seid ihr auf 6 Kilometern im Stau. Bleibt staufrei.
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4: In Deutschland rollt der Sommer an. Heute erwartet euch ein sonniger Tag mit Temperaturen bis zu 30 Grad. Gerade im Süden kann es am Nachmittag zu Gewittern kommen, also bleibt wachsam. Im Nordwesten bleibt es trocken, während am Hochrhein etwas Regen herunterprasselt. Morgen strahlt die Sonne mit maximal 32 Grad auf uns herab. Aktuell sieht's so aus, in Bonn am Beethovenhaus sind es 17 Grad, in Bielefeld an der Sparrenburg 12 Grad und in Düsseldorf am Rheinufer 15 Grad. Die Aussichten sind also perfekt für alle Sonnenanbeter.
6: Das ist die Radioreise, die neue Horizonte öffnet und damit Reiselust wecken soll. Im Studio Alexander Tauscher. Herzlich willkommen hier bei uns in dieser Show. Es geht heute in den Teil Italiens, in dem faktisch jeder Deutsch versteht oder auch Deutsch spricht, nämlich nach Südtirol. Wir beginnen unsere Reise aber in einer der wenigen Gemeinden Südtirols mit mehrheitlich italienischer Muttersprache. Es geht nämlich nach Leifa. Es liegt südlich von Bozen, nicht weit von der Region Kaltere See entfernt. Verena Gampa, sie ist Chefin vom Tourismusverein Leifa. Sie begrüßte uns auf Deutsch und Italienisch und deswegen sagen wir schon mal das hier.
7: Buongiorno.
8: Herzlich willkommen bei uns im Leifas.
7: Buongiorno.
8: Bei uns in Leifas sprechen 75% der Bevölkerung Italienisch und der Rest, die 25%, sprechen dann Deutsch.
6: Ich habe es, als ich ankam im Supermarkt, gemerkt, man wird gleich mit Italienisch angesprochen. Also manche sprechen sogar gar nicht Deutsch.
8: Das gibt auch, zwar wenig. Also ich muss sagen, gerade in Leifas, wo wir Sprachgruppen so gut zusammen wohnen und zusammenleben, spürt man das extrem im Alltag und wir wachsen schon sehr gut zweisprachig auf.
6: Woher kommt das? ist aus der Historie her, dass ausgerechnet Leifers im Gegensatz zu anderen Dörfern hier oder auch zum Kalterer See italienischsprachig ist?
8: Also bis 1919 hat Südtirol ja zu Österreich gehört und am Ende des Ersten Weltkrieges wurden wir dann an Italien annexiert. Und in Bozen, natürlich in der Landeshauptstadt, ist dann viel Gewerbe und Industrie entstanden. Und dadurch, dass wir so nahe sind, sind ganz viele Italiener angesiedelt worden, um dort auch zu arbeiten. Und so ist das dann eben passiert, dass gerade die Orte um Bozen auch stark italienischsprachig sind. Und Salurn etwas weiter im Süden, die Grenzen ans Trentino. Und da überwiegen auch die italienischsprachige Bevölkerung.
6: Ihr seid ja eingebettet hier zwischen Kalterer See, zwischen Dolomiten, zwischen Bozen.
8: Aber wir sind eigentlich super im Zentrum von Südtirol. Im Südtiroler Unterland sind wir. Wir haben den Kalterer See rundum. Wir haben auch bei uns unsere Bergfraktionen Seid und Breitenberg. Dahinter liegen dann die Dolomiten. Also eigentlich ein toller Mix aus urbanem und landschaftlichem Bild, also alpinem Charakter auch.
6: Es ist teilweise alpin und rund um Leifers sind es auch Mittelgebirgscharakteristika, ja, von den Bergen.
8: Also unser Gemeindegebiet reicht von 250 bis über 1500 Meter. Würde man so nicht meinen, aber ja, es geht auch hoch hinaus und deshalb haben wir tolle Wanderwege auch, viel Natur zu erkunden und es ist sehr ruhig bei uns.
6: Ruhig im Sinne von weniger Besucher?
8: Wir sind nicht ein extrem starker Tourismusort, vielleicht im Südtirol-Vergleich, aber wir sind jetzt nicht am Tor zu den Dolomiten, sagen wir mal so. Deshalb, unsere Wanderwege sind noch sehr naturnah, nicht überlaufen. Es ist sehr ruhig, man kann auch mal alleine für sich sein, die Aussicht genießen, die Tiere im Wald genießen. Also sehr schön bei uns.
6: Lass uns mal auf ein paar Wanderwege gehen, zum Beispiel den Wallfahrtsweg hier rund um Leifers.
8: Der Wallfahrtsweg beginnt in Leifers und der führt dann über 14 Kreuzwegstationen bis nach Weißenstein. Sind zwar ziemlich Höhenmeter zurückzulegen, also 1200 Höhenmeter, 3,5 bis 4 Stunden muss man laufen, aber ein sehr schöner Wanderweg.
6: Erlebt er zu gewissen Zeiten eine besondere Beliebtheit, also Ostern beispielsweise? Ist das ein klassischer Wallfahrtsweg?
8: Um kirchliche Feiertage merken wir schon, dass wir auch mehr Anfrage bei uns im Tourismusbüro haben.
6: Der andere Weg ist der Leiferer Höhenweg.
8: Man läuft da durchs Brandental und hat dann einen etwas steilen Anstieg und läuft dann das Brandental, den Breitenberg eben raus entlang an Bohrfürhängen. Der ist zum Teil an Stahlseilen gesichert. Also man sollte da schon trittsicher sein, keine Höhenangst haben, zumindest bei diesem ersten Stück, sehr abwechslungsreich. Und dann eröffnet sich einem ein wunderschöner Blick auf das Südtiroler Unterland, das Überetsch, und kann dann eben immer diese Aussicht genießen, wenn man dann den Berg und die Hänge entlang geht.
6: Ihr habt ja mehrere Aussichtspunkte hier in der Region. Tischenwarte zum Beispiel, Rotenstein.
8: Das sind jetzt Aussichtspunkte, die man von unserer Bergfraktion Seid aus angeht. Da kann man schon mit unserem Wanderbus zum Beispiel bis auf 1400 Meter hochfahren und von dort aus dann eine Wanderung starten, wo man alle drei Aussichtspunkte anschaut. Einmal die Ditschenwarte, die eben auf der anderen Seite des Berges liegt und schönen Ausblick auf die Dolomiten gibt. Da haben wir dann einmal den Schlern, den Rosengarten und den Latemar, den man da wunderschön anschauen kann. Und dann geht man wieder auf die andere Bergseite raus und sei es bei Rotenstein wie auch Rotwand, hat man dann wieder den Blick auf Leifers und das Unterland.
6: Und das andere Thema ist neben Wandern natürlich Biken. Also viele, die nach Südtirol kommen, kommen ja wegen des Bikens hierher, weil das Wetter tendenziell besser ist. Ihr habt verschiedene Routen, auf denen man Fahrrad fahren kann. Zum Beispiel den Etschtal-Radweg, eher, glaube ich, für die gemütlichere Fraktion.
8: Also dadurch, dass wir im Tal ja im urbanen Gebiet auf 250 Metern sind, kann man direkt auf den Etschradweg über Pfatten dann einfahren und von dort eigentlich immer super flach bis nach Meran oder auch Richtung Süden bis zum Gardasee fahren, immer die Etsch entlang. Ansonsten kann man auch in Richtung Bozen fahren, durch das Eisacktal bis Klausen und Brixen bis auf den Brenner. Da haben wir dann schon eine leichte Steigung. Der Etschradweg hingegen ist sehr flach und da geht es auch immer durch Obstwiesen an den Dörfern und Städten entlang. Ein sehr schöner Radweg für Genussradler.
7: Passeggiando in bicicletta, tanto a te.
6: Riccardo Cocciante in bicicletta, also das Fahrradfahren. Eine gemütliche Runde verläuft zum Beispiel von Leifers über den Etschtal-Radweg nach Auer und von da aus über Gmund zum Kalterer See und dann weiter auch nach Eppan.
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0: Benvenuti in Italia. Willkommen in Italien. Unser Kurzurlaub in Südtirol mit der Radioreise in der Apfelstadt Leifers. Alexander Tauscher hier. Ich sage ciao, denn wir sind hier in einer mehrheitlich italienisch sprechenden Ortschaft. Leifers ist eine Gemeinde, in der Aktivurlauber zu verschiedensten Touren starten können. Mountainbiker erreichen zum Beispiel die Dolomiten und Genussradler, sie fahren durch die Obstwiesen am Radweg Unterland bis nach Trient oder nach Bozen. Leifers ist auch eine Adresse für Campingurlauber in Südtirol. So ist zum Beispiel der Campingpark Steiner mit rund 180 Stellplätzen und auch Holzbungalows sowie auch gemütlichen Fässern, in denen man übernachten kann, auch als Eco-Camping zertifiziert. Hinter dem Campingplatz schließen sich die Reben und auch die Obstbäume an und hier traf ich nach einer Weinprobe die Gastgeberin und auch Sommeliere Claudia Pfeiffer. Jeden Donnerstag um 17 Uhr können nämlich die Gäste an einer Tafel, an einer langen schönen Tischtafel in den Obstwiesen ein paar schöne Tropfen verkosten.
1: Wir haben drei autochthone Rebsorten in Südtirol. Einmal den Gewürztraminer, den man eigentlich weltweit kennt. Wir haben einmal den Fanatsch, das ist eine rote Rebsorte. Und dann den Lagrein, ist auch wieder eine rote Rebsorte. Und wir selbst bauen eben Lagrein an.
2: Ist es ein leichterer Wein? Ist es einer für den Sommer auch oder eher einer für die kälteren, schwereren Tage?
1: Also Lagrein ist eine Rebsorte, die mehr Gerbstoff hat, etwas kräftigeres Tannin hat. Und ich würde ihn absolut für den Winter empfehlen, beziehungsweise als Speisenbegleiter, wenn man rotes Fleisch zum Beispiel isst oder wenn man Wildgerichte isst, dann passt der Lagrein eigentlich hervorragend dazu. Im Sommer würde ich vielleicht auf Fanatsch wechseln. Fanatsch hat etwas weniger Gerbstoff und ist etwas weicher und leichter für den Sommer.
2: Eigene Kälterei auch oder gibt ihr die Trauben?
1: Wir geben die Trauben aus, weil wir relativ wenig an Menge haben aktuell und somit geben wir die vollständig an eine Kellerei und die produziert dann aus unseren Trauben einen tollen Lagrein und wir kaufen dann die fertigen Flaschen wieder zurück.
2: Du hast ja jetzt eine Weinprobe mit, glaube ich, 6 Weinen, also mit Weißen begonnen. Welche Weine kamen darin vor?
1: Also ich nehme in die Weinprobe meistens etwas mehr Weißweine mit, weil wir ja als Weinland Südtirol eher in die weiße Richtung entwickelt haben.
2: Das war früher nicht so. Ihr wart früher ein Rotweinland und habt euch da entwickelt zum Weißweinland.
1: Genau, man hat Südtirol eigentlich in den 90er Jahren vor allem über den Kalterer See bekannt gemacht. Und wir haben uns aber nach der Jahrtausendwende vor allem zu einem Weißweinland entwickelt. Und so bauen wir heute vorwiegend Weißburgunder, Grauburgunder oder wir sagen in Südtirol Ruländer, Pinot Grigio, ist immer dasselbe an. Wir haben Chardonnay, Sauvignon, Gewürztraminer, Müller-Thurgau, Silvaner, Riesling, Kerner. Ein sehr vielfältiges Spektrum an weißen Rebsorten.
2: Und wenn du beginnst bei der Weinprobe, mit welchem beginnst du? Mit dem leichtesten Weißwein?
1: Ich beginne immer mit dem leichtesten Weißwein. In diesem Fall heute hatten wir zuerst einen Weißburgunder, der unweit von hier wächst, in der Kellerei St. Michael-Eppern dann gekeltert wird. Ich mache meistens als zweiten Wein dann entweder einen Sauvignon oder einen Chardonnay, damit man auch ein bisschen versteht, was ist der Unterschied zwischen Weißburgunder und Chardonnay. Oder auch manchmal eine vergessene Sorte, und zwar den Goldmuskateller Pfefferer. Das ist eine Sondersorte, die Goldmuskateller-Traube hat. Die hat so eine tolle Note nach weißem Pfeffer.
2: Und wenn jemand so wie ich auf die Säure achten müsste, wäre da der Traminer der beste, der die wenigste Säure hat?

0: das noch etwas fördern. Hängt ja auch mit unserem Leitgedanken des Campingplatzes zusammen, dass man einfach andere Leute kennenlernt, den Nachbar kennenlernt, mit neuen Menschen in Kontakt tretet, sie kennenlernt und ja, neue Freundschaften auch knüpft. Die Tavolata ist somit ein langer Tisch unter unserem großen Nussbaum unten bei dem Lagrein-Weingut, wo wir dann Jazzmusik anbieten, ein Viergänge-Menü servieren und immer jede Woche ein anderer Winzer seine Weine passend zum Menü serviert.
1: Der Musiker ist auf der Bühne, auf der Hebebühne des kleinen Wagens?
0: Ja, korrekt. Ein Musiker, der ganz dezent Hintergrundmusik macht und Oldies und italienische Klassiker mit einbindet.
1: Und das andere Thema ist ja auch Malen mit Wein. Meine Schwester zeigt den Gästen, wie man mit Wein oder mit Essenzen von Wein malt, ja, also Wein auf Papier bringt.
0: Ja, die Idee ist entstanden, als wir mal eine ganz, ganz alte Flasche aus unserem Weingut geöffnet haben. Wir haben ja noch den alten Weinkeller vom Urgroßvater, wo noch alte Weinflaschen lagern aus den 60er, 70er Jahren. Wir haben die Flasche geöffnet und der Wein hatte eigentlich noch eine gar nicht so schlechte Farbe, aber man konnte ihn halt schon nicht mehr trinken. Und dann haben wir gesagt, ach, was machen wir denn jetzt mit dem? Und die Kinder haben dann mit den Händen reingetappt und haben gesagt, ach, wollten wir nicht da mal probieren, damit zu malen, weil die Farbe noch so intensiv ist. Es verdampft ja das Wasser mit der Zeit und was übrig bleibt, ist eigentlich der Farbstoff im Wein. Man sieht ja mit der Zeit im Keller der Inhalt der Flasche immer weniger und zurück bleibt eigentlich der Farbstoff und mit dem kann man sehr gut malen. Die Schwester unseres Vaters ist Künstlerin und die hat dann gesagt, komm, wir probieren das mal. Und da ist die Idee dann entstanden, das Malen mit Wein anzubieten. Da gibt es schon ein spezielles Aquarellpapier dafür.
2: Lieber Maler, male mir ein Bild von dir.
3: Dafür braucht es sie, also sie kleingeschrieben, und es braucht einen guten, gereiften Wein. Das muss sein.
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2: Dort, wo Italien sehr an Österreich erinnert, haben wir heute unsere Zelte aufgeschlagen. In der Radioreise mit Alexander Tauscher, nämlich zwischen Leifers und Meran in Südtirol. Für Camper beginnt in Leifers spätestens zu Ostern die Saison. Ich sah viele Hartgesottene, die bei ersten Sonnenstrahlen bereits in kurzen Hosen vor dem Wohnwagen oder auch dem Camper saßen. Es ist eben die Freiheit dieses reisenden Hotels auf vier Rädern. Camper kommen ja in aller Regel schnell ins Gespräch, wobei das heute nicht mehr ganz so offen ist wie früher, sagten einige Reisende, weil dann doch viele mit dem Smartphone für sich alleine vor eben dem Camper setzen. Aber das ist eben die Freiheit, die jeder für sich da genießen kann. Ich sprach mit Verena Gamper vom Tourismusverein und mit Gastgeberin Claudia Pfeiffer, eingeleitet nun von diesen beiden Campern aus Österreich.
3: Das Wichtigste beim Camping ist ein erstklassiges Zelt. Man braucht einen Tisch, einen Sonnenschirm und auch ein Bett, das sehr gut hält. Man braucht einen Luftmatratzen, Schlafsack, einen Sessel für den Gast.
4: Wir haben die Stellplätze alle parzelliert und darüber wächst in den meisten Fällen auch Wein. Das heißt, man hat darüber so ein Weinlaubdach, wo man dann im Herbst auch die Trauben essen kann.
5: Dort, wo die Zelte und Wohnwagen stehen, da ist das Leben so schön.
4: Wir öffnen zwei Wochen vor Ostern und schließen dann kurz nach Allerheiligen. Wir gehen in Winterpause und brauchen die Pause gleich, wie der Rebstock sich zurückzieht, ziehen auch wir uns zurück. Und im Frühjahr, wenn dann alles sprießt, erwachen auch wir wieder aus dem Winterschlaf.
2: Dann kommen die Camper, das ist ja eine Klasse für sich. Also wer Camper ist, der wird nicht ins Hotel gehen und wer Hotelgast ist, wird auch nicht campen unbedingt. Ne?
4: Vielfach würde man das glauben, aber es gibt auch sehr viele neue, interessierte Camper, die sagen, ach, wir waren jetzt die letzten Jahre immer im Hotel, wir wollten mal den Campingplatz ausprobieren. Und umgekehrt gibt es auch viele Camper, die sagen, wir haben jetzt unseren Wohnwagen verkauft, aber ihr seid uns so ans Herz gewachsen, wir kommen jetzt gerne ins Hotel.
2: Und dann hat man ja, nachdem der Frühling so richtig in Blüte kommt, auch die Apfelblüte bei euch vor dem Haus. Ich weiß es, in Lana gibt es dann zur Apfelblüte immer diese Hofgänge, wo die Höfe offen haben. Gibt es hier in der Region auch entsprechende Apfelfeste?
4: Es wird sehr viel zum Thema Apfel angeboten. Man muss aber auch zugeben, der Apfel ist jetzt nicht so interessant wie der Wein und leidet deswegen etwas darunter, dass dem nicht so viel Ehre gebührt wie der Traube.
2: Das heißt, es gibt jetzt wenig Apfelsaftverkostungen, wie es Weinverkostungen gibt.
4: Ja. Ganz genau, ja.
2: Aber Apfel in der Kulinarik spielt schon eine Rolle. Könnt ihr es besonders nutzen in Form von, jetzt mal abgesehen von Apfelküchler in anderen Gerichten noch?
4: Ja, der Apfel ist sehr versatil. Also wir haben den Apfel nicht nur in unserem Apfelstrudel drinnen, Apfelküchel und Süßes. Wir nutzen den Apfel auch für Antipasti, also kalte Vorspeisen, für warme Vorspeisen, vor allem im Herbst dann, wenn es Teigtaschen gibt mit Apfel- und Speckfülle. Die schmecken hervorragend, weil das Geräucherte vom Speck und die Süße vom Apfel ergänzt sich einfach wahnsinnig gut. Im Sommer zum Beispiel nutzen wir den Apfel in einem Salatteller. Und im Herbst wiederum als Beilage zu Wildgerichten, als Apfelmus oder als Kompott oder auch als, ich sage jetzt mal, eingelegte Apfelspalten.
2: Und sicher auch in einem Apfelrisotto kann man es auch mitverwenden?
4: Absolut.
2: Wird auch der Apfel vergoren, wie es in Frankreich gemacht wird, zum Cidre? Oder ist es in Südtirol weniger ein Thema?
4: Wird immer mehr zum Thema, mit oder ohne Alkohol mittlerweile.
6: Ich esse rasch nur meinen Apfel auf.
7: Schon wieder ein Apfel?
6: Ja, ich esse die so gern.
2: Claudia sagt ja, der Apfel genießt noch nicht die gleiche Wertigkeit wie der Wein, beziehungsweise es wird nicht so viel um den Apfelkult betrieben wie um den Wein. Aber der Apfel ist ja euer wichtiger Exportschlager. Genau. Man sieht ihn überall, auch hier im Hotel, überall liegen die Äpfel aus.
8: Leifers war immer schon landwirtschaftlich geprägt. Die Leiferer waren auch in bestimmten Teilen Pioniere in der Obstwirtschaft. Wir hatten die erste Bezugsgenossenschaft im Land, die praktisch die Bauern mit landwirtschaftlichen Rohstoffen und Materialien versorgt haben. Wir hatten auch die erste flächendeckende Frostberegnung im Land. In Leifers haben wir 500 Hektar Apfelwiesen. Das macht ein Fünftel vom Territorium aus und deshalb ist das schon sehr sichtbar. Es sind zwischen 15 und 20 Sorten mittlerweile. Da gibt es bunt gemischt alles und wirklich bunt. Also den grünen Apfel natürlich, den Granny Smith, gelbe Äpfel wie den Golden zum Beispiel. Und dann haben wir noch eine Flut an roten Äpfeln vom Gala zum Pink Lady Fuji.
2: Und die Apfelblüte eben die große Zeit hier, ja?
8: Die Apfelblüte ist im Normalfall im April, so 2 bis 3 Wochen lang. Und da hat man dann in Leifers ein Blütenmeer. Für die Frühaufsteher, sagen wir mal so, für die Morgenmenschen, gibt es auch die Frostnächte. Das ist ein wunderbares Phänomen. Da wird, wenn es zu kalt wird für die Blüte, über Nacht, Nacht die Frostberegnung eingeschalten. Das sind so, ist eine Kronenberegnung, da werden die Bäume von oben mit Wasser eben benetzt. Und so wird die Blüte in eine Eisschicht gehüllt und wird so von der Kälte und vom Frost geschützt. Ansonsten würde sie kaputt werden, dann würde kein Apfel mehr wachsen.
2: Ist sicher ein großer Aufwand, dann abends noch zu sprühen, zu spritzen, damit das geschützt wird.
8: Da sind die Bauern schon in Alarmbereitschaft auch nachts. Und wenn man das mal erlebt in der Früh, dann ist das halt ganz besonders. Einmal die Blüten, die eben diese Eisschicht rum haben und dann noch die Eiszapfen, die teilweise von den Bäumen runterhängen. Sehr schön. Im Morgenlicht.
2: Schön, wie ein Gemälde, wenn dann das Eis angestrahlt wird von der Sonne.
8: Also das ist was sehr Besonderes, sieht man aber eben nicht so oft.
2: Ihr seid ja gemeint, aber tragt diesen Spitznamen Apfelstadt, ob eben der vielen Obstblüten und Apfelbäume hier?
8: Bei uns spielt der Apfel eine sehr wichtige Rolle. Nicht nur eben, weil wir viel Obstanbau hier haben und das auch geschichtlich ein bisschen geprägt ist, sondern auch, weil wir wichtige internationale Produktionsfirmen im Gebiet haben. Also es dreht sich schon sehr viel um den Apfel auch bei uns.
2: Und das ja heißt, an apple a day keeps the doctor away. Sind wahrscheinlich die Menschen hier besonders auch gesund in der Region Leifers.
8: Das hofft man. Also bei mir steht auch der Apfel im Büro auf dem Tisch alle Tage. Ja. Deshalb kann ich nur empfehlen, einen Apfel am Tag, mit dem Doktor keine Plag. Gell?
7: Der Nächste bitte.
2: Der Nächste bitte. Der Nächste ist der, der offenbar zu wenig Äpfel gegessen hat.
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0: Hier ist RIAS, Radio in Alpensüdlage, nämlich aus der italienischen Provinz Südtirol, Alexander Tauscher mit der Radioreise. Die für meine Begriffe schönste Stadt Südtirols, sie schmiegt sich an die Alpen und ist dennoch sehr mediterran, Meran. Ihre prächtigen Villen und Bauten vor der Kulisse von Palmen und teils auch noch schneebedeckten Gipfeln, sie sind eben das Bild, das so beeindruckt. Die Geschichte Merans ist so reich und vielfältig wie seine Landschaft. Der Hotelier Florian Elmenreich, Gastgeber im geschichtsträchtigen Hotel Adria, wirft in dieser Runde mal einen Blick in die Vielfalt der Religionen von Meran.
1: Österreichisch-Ungarisches Kaisertum, ein Riesenreich mit vielen Völkern, mit vielen Kulturen, mit vielen Religionen. Und hier in Meran, 1840 und in der Folgezeit, entwickelte sich das Ganze eben als sehr attraktiver Ferienort für viele Gäste aus ganz Europa. Und wir haben seit der Zeit eine sehr große russisch-orthodoxe Gemeinschaft, die heute im Zarenbrunn ihren Sitz gefunden hat. Wir haben eine evangelische Gemeinschaft, was eigentlich sehr erstaunlich ist, weil im Heiligen Land Tirol evangelische Kirche, aber sehr rege und natürlich auch das Christentum. Und bereits damals gab es eine kleine muslimische Gemeinschaft auch noch. Heute natürlich ein bisschen größer, aber das sind dann andere Geschichten.
0: Vielleicht nur noch eine kleine Synagoge, gibt es die auch hier?
1: Ja, es ist eigentlich eine größere Synagoge mit einem großen Museum und ist auch sehr, sehr interessant, das Ganze zu besichtigen, weil diese Synagoge und die jüdische Gemeinschaft eine sehr bedeutende Rolle gespielt hat in diesem geschichtlichen Kontext, wie Juden geflohen sind und so weiter und so fort.
0: Diese kleine russisch-orthodoxe Kirche liegt ja sehr idyllisch und wird ja auch Besuch an kirchlichen Feiertagen. Und auch das Schöne ist, Ukrainer und Russen gehen gemeinsam zum Gottesdienst.
1: Ja, das ist seit jeher so. Einmal im Monat kommt ein russischer Pope aus Mailand und feiert diese russisch-orthodoxe Messe. Als Außenstehender habe ich das einmal miterleben dürfen. Ist natürlich sehr beeindruckend.
0: Diese Gesänge auch, diese langen liturgischen.
1: Hört nicht auf und hört nicht auf. Aber sehr beeindruckend, ja. Und diese Gemeinschaft lebt in Meran. Und Russen und Ukrainer und die anderen Nationen alle vereint hier.
0: Ich finde es gut, weil man ja weiß, in der Ukraine hat man sich getrennt von der russisch-orthodoxen Kirche, dass es hier noch gelebt wird und dass auch noch der Vizebürgermeister von Moskau ab und zu hierher kommt.
1: Natürlich, bevor dieser ganze Konflikt entstanden ist, war ein sehr reger kultureller Austausch zwischen Moskau und Meran, der zum Teil auch wirtschaftliche Beziehungen gepflegt worden sind. Geschichte ist halt manchmal unvorhersehbar und ein bisschen kompliziert.
0: Nur auf Besserung, weil ich weiß es aus eigener Erfahrung, in Russland mag man Italien sehr und die Russen fühlen sich immer sehr verbunden mit Italien. Das ist für die eigentlich der Ausdruck von Europa, zumal auch noch Südtirol.
1: Absolut, ja. Ich könnte eine lange Geschichte erzählen von Charterflügen, die von Moskau und allen möglichen anderen russischen Städten, vor allem nach Norditalien, in die Emilia-Romagna, Mailand geflogen sind, zu Wochenend-Shopping-Touren in die großen Shopping-Zentren in Italien.
0: Wir treffen uns jetzt hier auf einer sonnigen Terrasse im Hotel Adria in Obermais, diesem Stadtteil, der etwas oberhalb liegt, dieser touristischen Highlights, wenn man so sagen darf. Man denkt, es ist ein kleiner Ortsteil, aber hier begann alles mit dem Tourismus. Wie und warum begann es hier?
1: Irgendwann 1840, 1850, Dr. Matzeker, der damals ärztliches Ambulatorium in Mailand betrieben hat und seinen Patienten gesagt hat, kommt noch mal ran, wir haben hier eine gute Luft und da können Sie sich erholen, Terrenkur, Kneippkuren und so weiter und so fort. Gegenüber vom heutigen Hotel Adrian entstand die erste Kuranstalt. Auch der König von Belgien ist zu der Zeit schon einmal nach Meran zu ihm zur Kur gekommen. Und in der Nähe dieser Kuranstalt sind dann die ersten Hotels entstanden. Wir sitzen hier auf der Terrasse.
0: Die Vögel zwitschern.
1: Das Wasser plätschert hier im kleinen Springbrunnen vorne und sonst die Ruhe. Eine grüne Stadt. Das ist nicht nur von gestern auf heute, sondern das ist jahrhundertealter Baumbestand und eine Kultur hier in Meran, diese Gartenstadt.
0: Da läuft ja auch ein schöner Weg runter in die Stadt, aber auch ein anderer Höhenweg immer über der Altstadt von Meran.
1: Das sind einmal der Tabainerweg, dieser Höhenweg oberhalb von Meran. Dr. Tabainer, auch einer der Nachtan Kurärzte, der aus eigenen Mitteln diesen Weg geplant hat und dann auch finanziert hat. Und der heute benannte Sisi-Weg, der das Stadtzentrum mit dem Botanischen Garten verbindet. Wir haben wirklich zum Teil in diesem kleinen Raum ein wunderbares Klima. Und wenn Sie jetzt hier von der Terrasse rausschauen, dann sehen Sie auch Pflanzen, wo ein Botaniker sagen würde, Moment mal, wir sind mitten in den Alpen. Was machen hier Dattelpalmen, diese Atlas-Himalaya-Zedern, weiß Gott, Libanon-Zedern, Araucaria, alle möglichen tropischen und subtropischen Pflanzen, die hier im Iran bestens mitten in den Alpen gedeihen.
0: Wenige Kilometer nördlich, das Timisoara und Sölden ein ganz anderes Klima hat. Und auf so engem Raum, der Kontrast,
2: Also das ist doch schon beeindruckend.
1: Ja, absolut.
2: Ich habe früh geschaut, die Wolken, sie schwappen dann mal rüber und dann denkt man, es trübt sich ein, aber jetzt wieder reißen die Wolken auf. Also sie kommen vom Alpenhauptkamm runter, aber schaffen es nicht ganz.
1: Das ist eine Wettersituation, denen ich auch den Gästen immer sage, wow, das schaut so furchtbar schwarz im Norden aus. Und dann sagen sie, bleiben Sie ganz ruhig. Das ist der Alpenhauptkamm und Jaufenpass. Da staut sich alles, was an schlechtem Wetter ist, im Norden auf. Und dann quillt diese Wolken wie so eine Milch, die beim Überlaufen ist, leicht drüber. Aber was entsteht hier? Ein Nordföhn, der den ganzen Himmel ausputzt. Wir haben es hier blau und in München draußen, in Innsbruck, Regens und weiß Gott was. Und uns geht's hier gut.
0: Uns geht's gut hier, deswegen bleiben wir auf der Sonnenseite der Alpen in Meran und dann noch in Dorftirol oberhalb von Meran. Wie immer an dieser Stelle, auf Weiterhören.
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1: Ich bin Tine Klimach. Die Außenminister der EU-Staaten wollen heute bei einem informellen Treffen in Zypern über die Lage der Ukraine sowie im Nahen Osten beraten. Mit Blick auf die Ukraine geht es darum, wie die EU zwischen den Parteien besser vermitteln kann.
2: Das wird keine einfache Runde. Bei den Gesprächen über die Ukraine ist eine schnelle Lösung nicht in Sicht. Gerade die Frage, wie sich die EU stärker in diplomatische Bemühungen einbringen kann, ist eher eine echte Sisyphusarbeit. Denn solange jeden Tag neue Spannungen entstehen, kann Diplomatie nur begrenzt wirken. Auch die Lage im Iran und die wichtige Straße von Hormus erhöhen den Druck auf die Beratungen, sodass die Handlungsmöglichkeiten der EU noch begrenzter sind. Aus Athen, Takis Zafos.
1: Bundesverkehrsminister Patrick Schnieder dämpft die Erwartungen an eine Verlängerung des Tankrabatts. Der Staat komme irgendwann an die Grenze seiner Möglichkeiten, sagte er dem Handelsblatt. Schnieder sprach sich dafür aus, vor allem den Güterverkehr in den Blick zu nehmen. Der habe große Auswirkungen auf das, was wir im Alltag spüren. Der Tankrabatt läuft Ende Juni aus. Bundeskanzler Friedrich Merz als Lackaffe zu bezeichnen, geht aus Sicht der Staatsanwaltschaft Heilbronn zu weit. Auf Antrag der Behörde hin erließ das dortige Amtsgericht einen Strafbefehl wegen Beleidigung gegen Personen des politischen Lebens.
3: Es bestehe kein sachlicher Zusammenhang zur politischen Arbeit, sondern die Ehrverletzung stehe im Vordergrund. So begründet die Behörde den Strafbefehl und verhängte 30 Tagessätze. Allerdings hat der Beklagte Berufung eingelegt. Der Begriff Lackaffe stand in einem von fast 400 Facebook-Posts zu einem Besuch des Kanzlers in Heilbronn vergangenes Jahr. Übrigens, wenn Merz Pinocchio genannt werde, sei das laut Staatsanwaltschaft zulässige Machtkritik, keine Beleidigung. Der Figur Pinocchio wächst ja beim Lügen immer die Nase. Thomas Thonfeld, Nachrichtenredaktion.
1: In deutschen Krankenhäusern sind zuletzt fast doppelt so viele Menschen mit Hautkrebs behandelt worden wie noch vor 20 Jahren. 2024 waren es rund 120.000 stationär mit Hautkrebs behandelte Patienten und damit 95% mehr als 2004, wie das Statistische Bundesamt mitteilt. Ein Grund ist die alternde Bevölkerung. Das Hautkrebsrisiko steigt mit dem Alter deutlich an.
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4: Powered by KI. A1 Osnabrück Richtung Bremen zwischen Groß-Ippener und Bremen-Hemelingen. 14 Kilometer Stau, eine Stunde Zeitverlust. A2 Magdeburg Richtung Berliner Ring zwischen Thesen und Rastplatz Temnitz. 9 Kilometer, 40 Minuten Verzögerung. A2 Hannover Richtung Braunschweig zwischen Peine und Braunschweig-Hafen. 9 Kilometer Stau, eine Stunde länger. A4 Herklen Aachen Richtung Köln zwischen Rastplatz Ruhr-Scholle Süd und Elsdorf. 5 Kilometer Stau, ebenfalls eine Stunde Zeitverlust.
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4: In Deutschland startet der Tag mit wolkenlosem Himmel. Überwiegend bleibt das Wetter freundlich und sonnig. Nur der Norden hat zeitweise mit mehr Wolken zu rechnen. In der Mitte kann morgens Nebel auftreten, der sich aber schnell verzieht. Der Süden erwartet ab Nachmittag vereinzelt mäßige bis starke Gewitter. Die Höchsttemperaturen klettern auf bis zu 25 Grad, im Norden meist 19 Grad. Aktuell sind es in Augsburg an der Vogerei 19 Grad, Mannheim am Wasserturm 20 Grad und Stuttgart am Schlossplatz ebenfalls 20 Grad.
6: Richtet auf eure Lauscher, denn hier spricht der Tauscher. Der Alexander grüßt sie alle miteinander und wünscht auf diese Weise eine schöne Radioreise. Wir fühlen uns wohl in Südtirol, erst recht in der prächtigen Kurstadt Meran. Im Laufe der Jahrhunderte gehörte Meran zu verschiedenen Reichen und Königreichen, darunter dem Heiligen Römischen Reich oder auch der österreichisch-ungarischen Monarchie. Nach dem Ersten Weltkrieg wurde diese Stadt schließlich Teil Italiens, was ja im gesamten Südtirol eben die Zweisprachigkeit erklärt. Die architektonische Pracht wird zum Beispiel an der gotischen St. Nikolauskirche mit ihrem hochaufragenden Glockenturm sichtbar. Er stammt aus dem 15. Jahrhundert und zeugt noch heute vom mittelalterlichen Wohlstand dieser Stadt, über die ich weiter mit Florian Elmenreich sprechen werde, zum Klang eben dieser Glocken von Meran.
7: Die Glocken von Meran erzählen mir ein Lied.
8: Sisi ist für Meran ein Glücksfall gewesen. Heute würde man sagen, sie ist eine Influencerin. Sie ist sehr viel gereist. Sie hat ihre Freunde gefunden, sie hat ihre Unterkunft gefunden. Das erste Mal, wie sie nach Meran gekommen ist, ist sie im Kaiserhof in der Nähe vom Bahnhof von Meran untergekommen. Und dort war, man höre und staune, mein Uronkel Alexander Elmenreich, Besitzer und Hoteldirektor, und hat für die Kaiserin dann einen ganzen Flügel des Hauses extra durch Mauern abtrennen lassen, damit sie einen eigenen Zugang hatte. Sie hat dann in der Folge bei den nächsten Aufenthalten in der Zwischenzeit vom Graf von Trautmannsdorf das Angebot bekommen, eben im Schloss Trautmannsdorf zu nächtigen, wo man heute noch einige Räumlichkeiten, wo sie gewohnt hat. Wir reden immer von KMK-Monarchie und dann hat es immer geheißen, was, wenn die Kaiserin nach Meran fährt, dann fahren wir auch nach Meran.
5: Wer heute auf diesen Spuren wandeln will, dem würden Sie empfehlen, was zu sehen in Meran?
8: Boah, da gibt es viele Sachen. Mittlerweile gibt es ja nicht nur das Sissi-Schloss, also das Schloss Trautmannsdorf, sondern tolle Sachen sind wie die Walwege, Wanderwege entlang den uralten Wasserkanälen, die hier entstanden sind.
5: Die verlaufen so auf einer Höhenlage in etwa, ja?
8: In einer Höhenlage, so vielleicht 200, 300 Höhenmeter, etwas oberhalb der Meraner Talkessel gibt es jede Menge. Auch durch Seilbahnen sind auch die Höhenlagen optimal erschlossen. 20 Minuten vom Hotel sind sie auf 2000 Meter Meereshöhe. Meran 2000, Hafling, ein fantastisches Wandergebiet an der Ostseite. Auf der Nordseite der Meraner Höhenweg, der durch Seilbahnen erschlossen ist. Das Figeljoch, ein herrliches Wandergebiet.
5: Das heißt, man sieht hier ab und zu auch Skifahrer, die mit Skiausrüstung in dieser subtropischen Kulisse zur Bahn gehen?
8: Absolut. Früher, wenn wir noch jung waren, war es für uns Jungs immer eine spannende Herausforderung, sich ins Auto zu setzen und dann in das Schnalztal, auf den Schnalzer Gletscher hochzufahren und in einer Stunde dort oben auf 3200 Meter die Ski anzuschnallen und wieder runterzufahren. In einer Stunde von Meran.
5: Und wer das Kurpromenadliche mag, gibt es noch so etwas wie Operettenkonzerte an der Passapromenade oder Ähnliches?
8: Leider in der Form ja nicht mehr. Damals gab es noch ein eigenes Kurorchester Meran, das täglich zweimal, vormittags und nachmittags, Kurkonzerte gemacht hat. Heute ist Meran ein bisschen anders. Es gibt ein unglaublich reges Kulturprogramm, das ihren Höhepunkt im August und September in den Meraner Musikwochen findet. Eines der wahrscheinlich tollsten Festivals, Kammermusik, große Orchester, die nach Meran kommen. Wenn ich Ihnen sage, dass fast jedes Jahr London Philharmonic Orchester sogar zwei Konzerte in Meran geht und wenn ich mit meiner Frau in La Scala bin, schauen wir, was es Konzerten gibt, dann sehen die waren schon hier, Prager Philharmonik war auch schon hier. Eigentlich in Meran sind wir bestens versorgt, auch moderne Konzertreihen mit moderner Musik.
5: Sie müssen also nicht zur Scala nach Mailand?
8: Nicht unbedingt. Zur Scala fahren wir trotzdem gerne hin, weil das natürlich die Scala ist.
5: Genau. Einen Punkt müssen wir noch ansprechen, weil wir uns gerade bei Ihnen im Adria treffen. Viele kommen ja auch in das Haus, um diesen historischen Fahrstuhl zu sehen. Ist es immer noch so, dass es gar nicht Hotelgäste sind, aber dass jeder mal reingehen will und diesen Fahrstuhl sehen will? Ist es ein besonderer?
8: Passiert uns immer wieder, dass Gäste sagen, können wir mal kurz, und wo ist dieser Aufzug? Ja, er ist hier. Es ist schon ein einzigartiges, technisches Konstrukt. Der Aufzug ist 1914 eingebaut worden. Und ja, der Aufzug funktioniert noch.
5: Einer mit Stuhl auch drin, ja.
8: Ja, das Kernstück, nämlich die historische Kabine, gibt es noch. Rundherum mussten wir natürlich aus Sicherheitsgründen verschiedene Anpassungen machen.
5: Die Besucher kommen, um sich einfach mal auf diesen Stuhl zu setzen und einmal hoch und runter chauffieren zu lassen.
8: Runter zu wackeln sozusagen, weil er wackelt immer noch mal. Aber technisch ist natürlich alles top und gerade jetzt durch eine letzte nochmal bauliche Maßnahme alles sicher geworden. Aber das ist spannend, dass in der Zwischenkriegszeit eben ist auch eine Zeit, wo das Hotel Adria dann den Namen geändert hat, nämlich von Austria zu Adria. Mit Adria sind wir in allen alphabetischen Listen immer an erster Stelle.
5: Aber niemand denkt, dass er hier in einem kroatischen, slowenischen oder ex-jugoslawischen Haus ist.
8: Manchmal kriegen wir schon aus Opatija, Jume eine Mail oder sowas.
5: Und eben nicht der Geist erzählt, sondern wer hierher kommt, der will ein wenig von der Geschichte hören, aber jetzt nicht mit dem erhobenen Zeigefinger.
8: Ja, der Adria-Geist ist ja nichts Mystisches, sondern der Adria-Geist ist einfach, das Haus erzählt Geschichte und erzählt auch Detailgeschichten dazu.
6: Merano, umgeben von den majestätischen Gipfeln der Alpen und geschmückt mit grünen Weinbergen.
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0: Wir verbinden zwei wunderbare Dinge des Lebens, Radio und Reise. Und das Ergebnis lässt sich hören. Hier bei Alexander Tauscher mit einem Ausflug nach Meran, eben für die Radioreise. Bereits im 19. Jahrhundert erhielt Meran die Bezeichnung klimatischer Winterkurort. Schon damals schätzten illustre Gäste das milde und wohltuende Klima im Winter, der ja hier auf der Alpen-Südseite viel gemäßigter ausfällt. Zu jeder Jahreszeit locken heute Traubenkuren oder auch Sissi-Bäder Kurgäste in diese Stadt. Schließlich ist das Kurhaus als ein Meisterwerk des Jugendstils, das Wahrzeichen von Meran. Daneben verlaufen die historischen Laubengänge mit ihren kleinen Geschäften darin. Und nur wenige Gehminuten von der belebten Passerpromenade entfernt liegt ein kleines Idyll in einem Park. Ein Haus mit besonderer Geschichte, nämlich das Hotel Mignon Meran Park & Spa, geführt von einer Dame, dessen Vorname eben zu dieser Stadt nicht besser passen könnte. Sissi Amort-Elmenreich.
1: Ich bin sozusagen die dritte Generation in diesem Haus.
2: Und damit beginnen wir ja bei der Geschichte, die ja schon sehr, sehr weit zurückreicht. In das Jahr 1948 hat alles begonnen mit einer kleinen Pension.
1: Ja, meine Großmutter hat 1948 in der Otto-Huber-Straße ein kleines Haus gekauft und hatte dort das Pension Mignon aufgemacht mit ein paar Zimmern. Und da ja Meran eine Lazarettstadt war, waren die ganzen Hotels alle Lazaretts in Meran und natürlich nach dem Krieg alle ganz heruntergekommen. Und sie war dann die Erste, die dort wieder eine Pension eröffnet hat und natürlich hatte sie dann ganz tolle Gäste und zum Beispiel auch den Enkel von Johann Strauss. Und der war dort monatelang als Gast und hat meiner Mutter einige Schmuckstücke geschenkt, die sein Großvater vom Zar von Russland geschenkt bekommen hat für seine Auftritte in Russland. Und die haben wir heute noch in Familienbesitz.
2: Das freut mich, weil ich habe russische Wurzeln. Das freut mich ganz besonders. Очень хорошо.
1: Ja.
2: Es war ja damals auch, dass noch Aristokraten da außen eingingen. Wen könnte man noch nennen?
1: Ja, dann haben wir so ein paar so alte, die gar nicht mehr leben. Die Maria Schell, Barbara Rütting.
2: Also die Stars jener Zeit auch, ja.
1: Ja, ganz genau.
2: Vielleicht auch ein Hans Moser oder ein...
1: Ja, sicher, ja? Die waren alle hier. Wir haben da noch so alte Karten, ja.
2: Und der Name Mignon, für was stand das damals, Mignon?
1: Ja, Mignon heißt klein und fein. Der Goethe hat auch schon gesagt, Mignon, das Land, wo die Zitronen blühen. Wir haben das beibehalten und das ist ja auch in allen Sprachen.
2: Hier blühen ja auch schon die Zitronen in Meran. Und dann waren Sie ja auch gewissermaßen Pionier im Bereich Wellness. Heute ist Südtirol ein Land, was

0: Stadt, dann gehen sie und haben doch Shoppingmöglichkeiten und Restaurants und Bars und alles dort, Theater, das Kurhaus, alles ist wirklich fußläufig erreichbar und wir leben hier, man meint, man ist am Lande.
1: Wir sind ja auch fast am Lande, weil wir sitzen vor einer Kapelle im Garten. Es ist eine ganz besondere Kapelle, die auch eine Geschichte mit sich trägt hier.
0: Ja, bei uns gibt es alles Geschichten. Meine Großmutter war ja natürlich eine Pionierin in der Hotellerie und sie ist auch langlebig gewesen, hat gelebt bis 105 Jahren und zu ihrem 100. Geburtstag wollten wir ihr was ganz Besonderes bieten und dann haben wir gesagt, wir machen eine kleine Kapelle für sie. Und sie war ja nicht so sehr begottisch, aber trotzdem haben wir gesagt, das finde ich einfach schön, das gehört einfach dazu. Wir können halt auch kleine Feste veranstalten, wenn jemand sagt, er macht eine Eheerneuerung nach 25 Jahren, nach 50 Jahren. Wir haben auch schon Taufen hier gehabt, also jeder von den Freunden hat dabei gesteuert, also der Architekt hat seinen Plan geschenkt, dann der Freund, der war der Holzhändler, hat das Holz geschenkt. Und ihr Taufkind war die Monika Malknecht, die in Algund die ganzen Kirchenfenster gemacht hat in der Pfarrkirche. Und die hat auch hier ein Fenster gestaltet. Und so hat halt jeder etwas beigetragen zum 100. Geburtstag der Großmutter.
1: Was war das für ein Moment gewesen, als die Großmutter das gesehen hat und als sie hier als Erste reintrat?
0: Sie war ganz angetan und sie ist dann leider verstorben. Und seitdem gibt es jedes Jahr einen Kirchtag.
1: An welchem Tag ist der Kirchtag?
0: Ja, der Kirchtag ist immer in der letzten Woche im August. Und das ist dann ganz bunt und alle in Tracht und Lederhose und Dirndl und da kommt dann die ganzen Vips von Südtirol, der Landeshauptmann und Altlandeshauptmann und der Wirtschaftsminister und so weiter und die kommen dann alle und kommen immer gerne.
1: Ich fand es so toll, dass man mit so einer Kapelle so eine Institution schafft.
0: Ja. Sogar vom Bischof ist sie geweiht worden. Ja, wenn, dann machen wir das schon ordentlich.
1: Die Mutter ist nicht die Einzige, die so alt ist in ihrer Familie hindurch. Gibt es viele, die schon jenseits der 100 sind?
0: Ja, also die zweite Schwester wurde 100 und die jüngste Schwester von den fünf, die ist jetzt noch 104, die ist noch ganz fit und lebt in Deutschland, ja.
1: Haben Sie echt gute Gene in sich, ja?
0: Ich hoffe, werden wir schon sehen.
2: Ich werde 100 Jahre alt, das will ich noch erleben.
3: Na, dafür drückt die Radioreise beide Daumen. Vielleicht entsteht ja dann noch eine Kapelle in diesem kleinen Park. Es gilt übrigens die Erkenntnis, Alter ist nur eine Zahl. Die Leidenschaft, die kennt kein Verfallsdatum.
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0: Wenn Urlaub, dann Radioreise mit den schönsten Erlebnissen, wie zum Beispiel eine Südtirolreise von Leifers nach Meran. Wir sind zu Gast in einem legendären Meraner Haus, dessen weibliche Handschrift lesbar und auch spürbar ist. Zenzi Glatt, Irmgard Amort und Sissi Amort Elmenreich. Ja, nicht nur die Kapelle erinnert an Zenzi. Ihre Gemälde zieren die Zimmer und die am Eingang aufgestellte Bronzeskulptur einer Meraner Künstlerin. Sie symbolisiert auch diese drei Generationen. Ein Mann ist es aber, der sich um die Philosophie der Bar kümmert. Philipp Elmenreich, der Hotelier in vierter Generation. Er ist in diesem Haus aufgewachsen und wir hören bereits, wie er den Cocktail shaket und auch das Eis crasht. Er shaket uns nämlich einen selbst kreierten Cocktail.
1: Ich wollte immer an die Bar herkommen, weil wir hatten ganz einen tollen Barchef damals. Der hat sowohl die Bar als auch im Restaurant immer mitgemischt und der war wirklich für alles immer da, war ein vornehmer Herr. Und dann habe ich das auch schon, sage ich mal, früh gesehen und gelernt, dass der Mann hinter der Bar nicht nur für die Getränke zuständig ist, sondern natürlich auch eigentlich für die Unterhaltung der Gäste, sage ich mal. Und deswegen sind auch immer die Dekenplätze sehr beliebt, weil da sieht man, wo die Magie passiert, sagen wir mal so. Und so finde ich es auch super toll, wenn die Gäste dann fragen, ja, was machen Sie denn jetzt daran, was ist denn jetzt das? Und deswegen, das Ganze hat so ein schönes Geschichtenerzählen an sich.
0: Da kann man sich ja auch erkennen, welche Gäste mit dem Barkeeper agieren wollen und welche unter sich sein wollen. Aber das kann man sehr schnell spüren.
1: Genau, ja. Wenn dann mal zwei, drei an der Bar sitzen, an der Theke, die anderen trauen sich dann nicht dazu. Weil gestern Abend hatten wir zum Beispiel drei Pärchen, die sich vorher nicht gekannt haben und die sind dann auch so untereinander ins Gespräch gekommen und dann haben sie den Manfred, unseren Barmann, mit involviert, auch ins Gespräch. Und das ist schön für mich, weil für mich ist es ein Zeichen dafür, dass die Bar lebendig ist.
0: Das muss man als Barchef auch wollen, also mit den Gästen reden. Man muss davon ausgehen, dass man jeden Abend andere Menschen hat, mit denen man, sei es oberflächlich ist, aber sich unterhält.
1: Also ich kann natürlich nur aus eigener Erfahrung sprechen, aber für uns ist es auf jeden Fall wichtig, dass die Person keine Angst vor Menschen hat. Auch wenn es nur Smalltalk ist, auch wenn nur eine Person alleine an der Bar ist, den ganzen Abend lang, dann muss das auch in Ordnung sein für den Barmann.
0: Und hier ist ja ein gepflegtes Etablissement. In anderen Bereichen ist der Barmann ja auch ein Frauenheld. Also ich glaube, da bekommt man sehr viele Avancen. Ich weiß nicht, wie es Ihnen hier gegangen ist in frühen Jahren.
1: Also bei unseren Gästen ist es normalerweise nicht so, dass das so. Die Erfahrung habe ich nicht gemacht. Das kann ich nicht unterschreiben.
0: Aber man ist schon ein cooler Typ als Barkeeper, ja? Also ich glaube, es ist ein Beruf, der auch eine gewisse Anerkennung verdient.
1: Ja, also ich glaube, also Barmann bei uns muss kein diplomierter Cocktailmischer sein. Wichtig ist für mich persönlich, dass einmal das Interesse, sage ich mal, an den Spirituosen, Destillaten, Drinks insgesamt und zum anderen natürlich, man muss es auch wollen, nicht mit den Menschen umgehen. Auf unserer Karte, da findet man einige Sachen, aber bei weitem nicht so viel, wie wir Flaschen da haben. Nicht? Auf der Karte haben wir dann vielleicht eben am Beispiel Gin erklärt, haben wir, glaube ich, 12 oder 13 Gins, aber außerhalb der Karte haben wir jetzt insgesamt mit den letzten zwei, die heute gekommen sind, haben wir jetzt 106 verschiedene Gins.
0: Also auch über den Gin haben Sie ein wenig die Leidenschaft hier gewonnen für das Barkeeping.
1: Also es ist bei mir alles über den Gin gegangen.
0: Und jetzt haben Sie ja etwas schön Starkes gemischt, also ein Longdrink, der immer noch so einen schönen Schaum oben hat. Der einiges in sich hat, also natürlich Medizin ist das. Wie heißt diese Kreatur, Philipp?
1: Also diese Kreatur ist ein Last Word, das letzte Wort. Weil wahrscheinlich auch, weil er so stark ist um die Nomenklatur, bin ich mir nicht ganz sicher.
0: Die Winnemensch hat ja mal gesungen, ein Schnaps, das war sein letztes Wort. Dann trugen ihn die Engel fort, ja.
1: Genau, so in die Richtung wahrscheinlich wird es gehen. Also da haben wir Chartreuse drinnen, den grünen, sage ich mal, 55-prozentigen. Ist man sich auch nicht ganz sicher, was da alles mit drinnen destilliert worden ist, weil ich glaube, da stand irgendwas, ich erinnere mich von, ich glaube, 900 verschiedenen Botanicals, haben sie gemeint. Dann haben wir einen Roku-Gin, einen japanischen haben wir da drinnen und einen Maraschino. Likör, frisch gepressten Limettensaft und eine Maraschino-Kirsche dann eigentlich noch. Jetzt hier haben wir sie mit Sirup ersetzt. Ich mache das nämlich manchmal gerne, weil je nach Glasform ist es so, dass wenn man dann die Kirsche schön am Boden im Getränk hat, dann trinkt man immer ein bisschen Süße noch mit, wenn die Kirsche drin liegt. Ich mache das aber so gerne, dass ich auch ein bisschen den Sirup mit reinmache, damit man in jedem Schluck den gleichen, egal aus welchem Winkel man dann jetzt vom Glas trinkt.
0: Der Schaum hält sich auch so wunderbar lange. Es ist auch eine Kunst, dass er nicht in sich zusammenfällt hier.
1: Ein bisschen nachgeholfen, das sind vegane, geschmackslose Tropfen, eigentlich als Eiweißersatz, sage ich mal, konzipiert.
0: Vegan, die vielen Kräuter, 100 Kräuter und noch das Hochprozentige, also ist gut für den Magen sicher, ja, also desinfiziert. Also,
1: ist ja auch von irgendwelchen französischen Mönchen damals natürlich erfunden worden, sage ich mal. Also das ist sicher Medizin auch.
0: Sind es auch die Klassiker, die am meisten nachgefragt werden? Gin Tonic, Mojito?
1: Bei uns natürlich Gin Tonic. Wird eigentlich fast jeden Abend getrunken.
0: Als Aperitif und Digestif?
1: Ja.
0: Sie sind ja ein Haus, wo doch ab und zu mal ein bekanntes Gesicht ein- und ausgeht. Kommt ihr auch mal an die Bar? Gibt es da Szenen, die in Erinnerung sind? Kommt man denen auch näher an der Bar oder serviert man dann nur und dann sind die unter sich oder unter sich selbst auch nur?
1: Wenn irgendwelche bekannteren Gesichter sind, dann bleiben die eigentlich meistens unter sich. Ich erinnere mich nur, wir hatten Sir Carl Jenkins da, den Komponisten, und der war an der Bar, hat sich jeden Abend da aufgehalten. Das war dann eigentlich ganz nett, aber so lernt man halt die Menschen kennen.
0: Am Ende eines Abends mixt der Barkeeper sich selbst auch etwas? Er muss ja etwas runterkommen nach so einem anstrengenden Abend und abschließen diesen Tag?
1: Jetzt der diesjährige Barchef, sage ich mal, der Manfred, der wohnt 3 Minuten zu Fuß hier weg, der hat mich schon gefragt, ob er sich was machen darf am Abend. Da habe ich gesagt, ja, natürlich darf er sich was machen. Also, und der ist auch selber begeisterter, sage ich mal. Ich glaube, der braucht schon einen Nightcap ab und an.
0: Also wenn der letzte Gast geht, in dem Moment macht man sich selbst was.
1: Die Autorisierung habe ich ihm gegeben, genau.
0: Da lächelt der Barkeeper Philipp, und schon der Gründungsvater der Vereinigten Staaten, Benjamin Franklin, der stellte einmal fest: There can't be good living where there is nothing good drinking.

0: Hier ist Wellness für die Ohren, die Radioreise mit Alexander Tauscher von Süd nach Nord durch Südtirol. Dort, wo die schroffen alpinen Gipfel in das weiche Südtiroler Land fallen, da schlagen wir nun unsere Zelte auf. Im Ort Dorftirol, direkt an Meran angrenzend. Den schroffen alpinen Gipfeln ist man hier noch einen Schritt näher und ist trotzdem geschützt in mediterraner Wärme und umgeben von Wein- und Apfelgärten. Hier sind wir zu Gast in einem Haus, das Eva Ilmer mit ihrer Schwester führt. Nachdem ihre Eltern die Leitung an die Töchter übergaben, hatten sie das Haus komplett modernisiert. Mit Eva sprechen wir zunächst über dieses geschichtsträchtige Dorf, in dem das Hotel Laurin eingebettet ist.
1: Es ist so, dass wir hier im Ort das Schloss Tirol haben und das war der Stammsitz der Grafen von Tirol, die das Schloss im 12. Jahrhundert erbaut haben. Diese Grafen haben dem ganzen Land Tirol den Namen gegeben. Und dadurch, dass eben hier rund um das Schloss ein Dorf gegründet wurde, kam es zu diesem Namen Dorf Tirol. Es ist zwar offiziell per Gemeindebezeichnung nur Tirol, also Tirol, Tirolo auf Italienisch. Man sieht es auch auf den Schildern. Im Umgang oder bei den Gästen auch ist es bekannt als Dorf Tirol.
0: Gewissermaßen der Balkon von Meran, so ähnlich wie Schenna, liegt etwas oberhalb.
1: Wir liegen ja auf dem Hügel oberhalb von Meran, wie man das früher auch so gemacht hat. Mittelalterburgen wurden immer auf einer Erhöhung auch gebaut oder Festungen sowieso auch, damit sie schwerer einnehmbar waren.
0: Umgeben von Apfelplantagen im Ort sind die Häuser noch relativ flach am Hang, aber man sieht auch schon steile Hänge, wo Häuser kleben an den Bergen.
1: Also wir haben hier ja in Dorf Tirol und Meran und Umgebung ja auch ein spezielles Klima, dieses mediterrane Mikroklima. Zum Süden hin ist das Tal geöffnet, zum Etschtal Richtung Gardasee und da strömt diese milde Luft vom Gardasee rauf. Deswegen haben wir hier ja Wein, wir haben Olivenbäume, es wachsen Palmen bei uns hier in der Umgebung. Gleichzeitig haben wir der Hausberg, die Mutspitze und die ganze Gebirgsgruppe ist die Texel-Gruppe. Das ist auch ein Naturpark. Sehr hohe Berge und teilweise sehr steile, abfallende Hänge und Wiesen, wo wir dann auch die für Südtirol auch sehr typischen Bergbauernhöfe haben, die da auch bewirtschaftet sind, in oft sehr, sehr steilen Lagen.
0: Ja. Wir treffen uns jetzt an einem schönen sonnigen Mittag bei dir. Das Haus ist auf den ersten Blick ausgestorben, aber es ist nicht leer, sondern es sind die meisten Gäste wandern. Was heißt, ihr seid ein guter Ausgangspunkt für Wanderungen direkt hier ab dem Dorfzentrum von Dorf Tirol?
1: Also tatsächlich kann man hier direkt sämtliche Wanderungen starten. Wenn man jetzt sagt, man möchte hier direkt im Ort bleiben, dann hat man die Möglichkeit, einen gemütlichen Spaziergang, sage ich mal, zu machen, direkt an der Falknerpromenade, die rüberführt bis zum Schloss Tirol. Das ist hier vor der Haustür wirklich 50 Meter gegenüber. Oder man kann weiter oben im Ort die Seilbahn nehmen und direkt da auf die Hochmut fahren und von dort direkt in den Naturpark Texelgruppe einwandern. Da ist es aber auch möglich, eine leichtere Wanderung zu machen, genauso wie eine lange Tour zu machen, rauf zu den Spronser Seen, die sehr, sehr bekannt sind. Das ist auch ein Anschluss zum Meraner Höhenweg hier. Also direkt von Dorf Tirol und von unserem Haus aus hat man sehr viele Möglichkeiten.
0: Plus die Wahlwege auch, die immer auf einer gewissen Höhe gleich verlaufen, bei euch auch hier?
1: Direkt hier am Ort ist kein Wahlweg, aber wir haben in unmittelbarer Umgebung hier den Meißer, den Meraner Wahlweg, wir haben den Algunder Wahlweg, den Sie auch einsteigen können, sozusagen direkt hier vom Haus ausgehend läuft man bis Schloss Tirol St. Peter und von dort kriegt man einen Einstieg in den Algunder Wahlweg. Dann gibt es den bekannten, auch sehr beliebten Marlinger Wahlweg und das sind sehr, sehr beliebte Wanderziele auch unserer Gäste im Haus, besonders im Frühling, wenn man noch nicht so ins Hochgebirge wandern kann, dann sind das die Top-Ausflugs Ziele und wenn das Wetter so herrlich ist wie heute, dann wird hier gefrühstückt und dann ist das ganze Haus sozusagen unterwegs und erkundet die Umgebung und genießt einfach die Natur und die Wärme und die Sonne.
0: Thema aktiv kann man da noch weiterspinnen. Natürlich gibt es wahnsinnig viele Radfahrer, also fällt hier auch auf den Bundesstraßen, Landstraßen. Radfahrer kommen hier voll auf ihre Kosten in diesem Teil von Südtirol.
1: Kommen Sie, also wir haben sehr gut ausgebaute Radwege, also einer davon ist zum Beispiel der Etschtal-Radweg, also der geht hier von Meran Richtung Bozen bis weiter sogar runter Richtung Haltern kann man in einem durchfahren, das sind ausgebaute Wege, oder in die andere Richtung, Richtung Westen, Nordwesten in den Finchgau. Das ist bis ganz rauf nach Malz und zum Reschenpass, bis an die Grenze ist der Radweg ausgebaut, da fährt man dann durch Apfelwiesen, Obstwiesen, vorbei an den Dörfern. Wem die Tour zu lang wird, der kann jederzeit mit seinem Fahrrad in die Bahn einsteigen, die da verkehrt und die Fahrräder mittransportiert. Wer sein eigenes Fahrrad nicht dabei hat. Der hat dort an verschiedenen Stellen Fahrradverleihe, wo das Fahrrad dann auch mal nur für einen Tag oder auch für länger ausleihen kann.
2: Und ein Sport, der wird von manchen belächelt, ich denke zu Unrecht, als gar nicht so anstrengend, aber wer ihn leidenschaftlich betreibt, der weiß, dass es sehr anstrengend ist. Das ist Golfen und deswegen kommen ja auch viele nach Südtirol. Und du selbst bist auch Golferin leidenschaftlich, ja?
1: Ja, das bin ich. Ich habe relativ spät angefangen mit diesem Sport, aber früher, als ich jünger war, dachte ich, ja, Golf, spannend schon, aber irgendwie, es wirkt so, das machen nur ältere Leute. Das ist so ein Klischee, dass man vielleicht so ein bisschen im Kopf hat.
2: Da sieht man so einen gewissen amerikanischen Präsident mit Basecap, der dann so mit Pulli sich fahren lässt über seinen Resort, aber so ist es ja nicht nur. Ja,
1: dem ist es eben nicht so. Wir wissen ja spätestens seit Tiger Woods, dass das einen ganz anderen Anspruch haben kann, aber es ist tatsächlich so, es ist eine sehr anspruchsvolle Sportart, sei es technisch wie auch mental, und es ist aber wunderbar, weil man bewegt sich wirklich, wenn man eine 18-Loch-Runde spielt, 4 bis 5 Stunden im Freien in der Natur. Wenn man zu Fuß läuft und nicht mit dem Buggy läuft, dann hat man auch einige Kilometer absolviert. Man weiß nach einer Golfrunde schon, was man getan hat, weil natürlich auch die Konzentration und der Fokus schon auch Energie abverlangt.
0: Energie und Konzentration wird beim Golfen abverlangt. Man muss sich auf diesen kleinen weißen Ball fokussieren. Aber bei solcher schönen Kulisse wie in Südtirol besteht dann doch die Gefahr, denke ich, dass die Augen sich in der Berglandschaft verlieren.
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0: Die Radioreise mit Alexander Tauscher geht langsam in die Schlussetappe, heute von Leifers nach Meran. Wir hatten die Reise ja im Weinberg begonnen und beenden sie in einer Vinothek, nämlich in einer, die sich Weinkommissar nennt. Johannes Flahrer nennt er sich so, er ist Sohn einer Obstbauernfamilie aus Dorf Tirol. Die Leidenschaft für Wein und Weinbau wurde ihm buchstäblich in die Wiege gelegt, denn von der Weinlese bis zur Abfüllung der Flaschen war er stets von Anfang an mit auf dem Hof dabei. Ich traf ihn in eben seiner kleinen Vinothek in Dorf Tirol.
1: Da wird man eigentlich von klein auf mitgenommen, das ist das Unterhaltungsprogramm der Kindheit. Es hat immer Spaß gemacht, wir sind immer gerne mit in die Anlagen raus. Ich glaube, es gibt nichts Schöneres in der Kindheit, man ist in der frischen Luft draußen, man bekommt Ernte, frische Früchte. Frisch vom Baum ist der Apfel halt doch immer am besten.
0: Hast du sicher immer bei den Freunden Punkte sammeln können, wenn du immer das frische Obst gebracht hast?
1: Ja, auf jeden Fall.
0: Und dann hast du eine Zeit lang mitgearbeitet im bäuerlichen Betrieb der Eltern, bevor du dich entschieden hast, dich selbstständig zu machen?
1: Ja, ich habe eigentlich immer zu Hause mitgeholfen. Ich war zwischenzeitlich in der Gastronomie unterwegs, auch in der Kellerwirtschaft. Das bedeutet draußen im Weinkeller für verschiedene Betriebe. Da konnte ich viel Erfahrung durch diverse Praktika sammeln. Habe mich dann mit 23 entschieden, hier die Vinothek Weinkommissar in Dorf Tirol zu eröffnen.
0: Der Name ist etwas provokativ. Weinkommissar, war das deine Idee gewesen? Wie kam es dazu?
1: Ja, gegen den Willen meines Vaters habe ich dann doch einen in der Jugend verdienten Spitznamen Kommissar etwas umgewandelt zum Weinkommissar. Es hat sich sehr spontan ergeben. Ich war relativ lange auf der Suche nach einem passenden Namen und eines Abends ist mir wie durch einen Blitzschlag dieser Name Weinkommissar in den Kopf geschossen und dabei ist dann auch geblieben. Ich glaube, das bringt sehr gut auf den Punkt, was es hier zu erleben gibt.
0: Wir treffen uns ja bei dir im Weinkommissariat, kann man sagen, ja, vor wahnsinnig vielen Holzregalen und vielen Weinen. Sind das alles Südtiroler Weine hier oder auch andere?
1: Wir arbeiten hier ausschließlich mit regionalen Weinen. Ich glaube, das macht am meisten Sinn. Wir sind ein kleines, aber sehr, sehr, sehr spannendes, vielschichtiges Weinanbaugebiet.
0: Johannes, unsere Radioreise begann ja in Leifers, auch in einem Weinbaugebiet. Unterscheidet sich der Weinanbau in Leifers, was ja etwas südlicher liegt, bereits Richtung Öffnung zum Gardasee, zu den Weinbergen hier in Dorf Tirol, ja, die schon an den Alpen hängen kleben?
1: Absolut. Ich würde sagen, Südtirol ist sehr, sehr, sehr komplex allgemein aufgestellt. Wir haben ganz viele verschiedene Höhenlagen. Wir starten hier im Anbau bei knapp über 200 Höhenmeter. Das Ganze geht drauf mittlerweile um einiges über 1000 Höhenmeter. Wir haben verschiedene Hangausrichtungen. Wir haben verschiedene kleine Seitentäler, wie zum Beispiel das Finchgau oder das Eisacktal, das sich durch kühlere Temperaturen zeichnet. Also wir haben hier wirklich verschiedenste Gegebenheiten für unterschiedliche Rebsorten, was es uns natürlich erlaubt, hier in Südtirol so viele Sorten auf einem so hohen Niveau auszubauen und auch zu präsentieren dann.
0: Most und Wein. Und hier in Dorf Tirol verlängern wir gern bei einem guten Glas den Urlaub in Südtirol. In einer anderen Radioreise geht es zum Beispiel zum Torgelen und um Meran. Wir haben Sendungen aus Lana und Schenna auch vor den Toren von Meran gelegen. Mit uns geht's auf die Seißer Alm nach Bozen mehrfach. Außerdem haben wir Sendungen aus dem Pustertal. Das alles im großen Südtirol-Urlaubskatalog zum Hören und Sehen unter www.radioreise.de. Das ist nämlich unsere Mediathek mit den Podcasts und Blogs, Bilder, die einfach urlaubsreif machen. 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Und damit grüße ich all unsere Nah- und Fernhörer. Goodbye, au revoir, adios, hüwasti, hi, das Vidania und Nasta Danau, Salam Aleikum und Shalom. Und in Südtirol sagt man Ciao oder eben Servus.
2: Ciao a tutti, sono Verena e spero di vedervi a Leifers molto presto.
3: 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Grazie di averci ascoltato.
4: Liebe Grüße und ein herzliches hoffentlich Wiedersehen in Dorf Tirol, allen Hörern und Freunden und Fans der Radioreise. Ragazzi, ciao, buon saluto di cuore a Tirolo.
1: Johannes von der Vinothek Weinkommissar verabschiedet sich. Bis bald.
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6: Ich freue mich, dass ihr zugehört habt und ich hoffe, dass ihr bald nach Meran kommt, euch zu begrüßen. Und grazie, arrivederci, a presto. Ich bin Sissi Amort aus Meran und ich freue mich auf euch. Danke, tschüss.
7: Siamo seduti qua sulla terrazza davanti. 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
0: Grazie mille. Bleiben Sie schön reisefreudig, meine Damen und Herren, denn es gibt noch mindestens 1000 Orte in dieser Welt zu entdecken. In diesem Sinn, wie immer, bis bald.
8: 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Ich bin Tine Klimach. Der UN-Sicherheitsrat wird sich heute mit der Lage in der Ukraine und dem dortigen Krieg beschäftigen. Das Gremium trifft sich auf Antrag der Ukraine zu einer Sondersitzung. Präsident Zelensky hat sich Medienberichten zufolge wegen mangelnder Flugabwehr per Brief mit einem Hilfsgesuch an Washington gewandt.
9: Nach dem verheerenden Angriff auf Kiew und weiteren Drohungen aus Moskau sucht der ukrainische Präsident Zelensky Hilfe bei den USA und den Vereinten Nationen. Das höchste UNO-Gremium hat schon viele Male zu dem Thema getagt, ohne viel bewirken zu können. Resolutionen werden von den Vetomächten Russland und China niedergeschlagen und Aufrufe zum Frieden verhallen im Nichts. Zelensky betonte, dass sich die Ukraine bei der Abwehr der Angriffe auf die ganze Welt verlasse, bei der Abwehr von ballistischen Raketen, aber vor allem auf die USA. Aus den USA, Tina Eck.
8: Die Gewerkschaft Verdi macht Druck gegen vorgesehene Ausgabenbremsen bei den Krankenhäusern. Hintergrund ist das Sparpaket der Bundesregierung für stabile Beiträge. Krankenhauspersonal in mehreren deutschen Städten ist heute zu Protestaktionen aufgerufen.
10: Um Finanzlöcher zu stopfen und höhere Zusatzbeiträge zu vermeiden, sollen die Kosten im Gesundheitswesen im kommenden Jahr um 16,3 Milliarden Euro gesenkt werden. Die Krankenhäuser sind der größte Posten. Sie sollen ihre Ausgaben den Plänen nach um 4,6 Milliarden Euro drücken. Von Verdi heißt es, die Beschäftigten seien wütend über die wörtlich Sparorgie von Gesundheitsministerin Wacken. Schon jetzt fehle Personal. Dieser Zustand würde sich dramatisch verschlimmern. Ursula Winkler, Nachrichtenredaktion.
8: Zum Jahresbeginn sind in Deutschland die Löhne erneut schneller gestiegen als die Verbraucherpreise. Daraus ergibt sich im ersten Quartal eine Steigerung der Reallöhne um 1,8% im Vergleich zum Vorjahreszeitraum, wie das Statistische Bundesamt mitteilte. Hohe Lohnsteigerungen und eine moderate Inflation steigern die Kaufkraft der Arbeitnehmer. Diese Entwicklung dauert seit 3 Jahren kontinuierlich an, nachdem die Phase der Hochinflation infolge des Ukraine-Kriegs überwunden war. Der Kadaver des als Timi bekannten Buckelwals bleibt nun doch auf der dänischen Insel Anholt und wird direkt am Strand obduktiert. Dort liegt das Tier seit rund 2 Wochen im flachen Wasser. Der Wal werde im Laufe dieses Wochenendes an Land gezogen, teilte die dänische Umweltbehörde mit. Obduktion, wissenschaftliche Untersuchungen und Entsorgung des Kadavers sollen demnach Ende kommender Woche stattfinden.
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12: Powered by KI. A1 Osnabrück Richtung Bremen. Es staut sich zwischen Groß-Ippene und Bremen-Arsten auf 14 Kilometer. Zeitverlust 1 Stunde. Auf der A2 von Hannover Richtung Braunschweig gibt's ebenfalls 12 Kilometer Stau zwischen Hämelerwald und Braunschweig-Hafen. Dort verlierst du auch 1 Stunde. Weiter auf der A4 von Herland-Aachen Richtung Köln. 7 Kilometer Stau zwischen Rastplatz Ruhrscholle Süd und Elsdorf. Etwa 50 Minuten extra einplanen. Gute Fahrt und bleibt entspannt.
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13: Powered by KI.
12: In Deutschland erwartet uns heute ein traumhafter Sommertag. Sonnenschein pur ohne Regen im gesamten Land. Perfektes Wetter für Sonnenanbeter. Temperaturen bis 31 Grad ohne lästige Hitze. In Mainz und Koblenz wird's angenehm warm. In der Nacht bleibt es mild. Morgen ähnlich. Tolles Wetter, aber Gewitter könnten von Nordwesten her aufziehen. Hier die aktuellen Werte. In Kiel an der Kieler Förde sind es gerade 15 Grad. In Wuppertal an der Schwebebahn 19 Grad und in Stuttgart am Mercedes-Benz-Museum 21 Grad.
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1: Ich bin Tine Klimach. Babyspielzeug, Kleider, Elektronik. Auf Temu können Kunden alles Mögliche günstig kaufen. Mit Risiken, wie Testkäufe zeigen. Jetzt greift die EU durch und hat wegen illegaler Produkte eine Strafe in Höhe von 200 Millionen Euro gegen den chinesischen Online-Marktplatz verhängt. Das Unternehmen habe die Risiken und Schäden für Verbraucher nicht ordnungsgemäß bewertet, teilt die Brüsseler Behörde mit. Die Außenminister der EU-Staaten wollen heute bei einem informellen Treffen in Zypern über die Lage der Ukraine sowie im Nahen Osten beraten. Mit Blick auf die Ukraine geht es darum, wie die EU zwischen den Parteien besser vermitteln kann.
2: Das wird keine einfache Runde. Bei den Gesprächen über die Ukraine ist eine schnelle Lösung nicht in Sicht. Gerade die Frage, wie sich die EU stärker in diplomatische Bemühungen einbringen kann, ist eher eine echte Sisyphusarbeit. Denn solange jeden Tag neue Spannungen entstehen, kann Diplomatie nur begrenzt wirken. Auch die Lage im Iran und die wichtige Straße von Hormus erhöhen den Druck auf die Beratungen, sodass die Handlungsmöglichkeiten der EU noch begrenzter sind. Aus Athen, Takis Zafos.
1: Bundeskanzler Friedrich Merz als Lackaffe zu bezeichnen, geht aus Sicht der Staatsanwaltschaft Heilbronn zu weit. Auf Antrag der Behörde hin erließ das dortige Amtsgericht einen Strafbefehl wegen Beleidigung gegen Personen des politischen Lebens.
3: Es bestehe kein sachlicher Zusammenhang zur politischen Arbeit, sondern die Ehrverletzung stehe im Vordergrund. So begründet die Behörde den Strafbefehl und verhängte 30 Tagessätze. Allerdings hat der Beklagte Berufung eingelegt. Der Begriff Lackaffe stand in einem von fast 400 Facebook-Posts zu einem Besuch des Kanzlers in Heilbronn vergangenes Jahr. Übrigens, wenn Merz Pinocchio genannt werde, sei das laut Staatsanwaltschaft zulässige Machtkritik, keine Beleidigung. Der Figur Pinocchio wächst ja beim Lügen immer die Nase. Thomas Thonfeld, Nachrichtenredaktion.
1: An einem Schweizer Bahnhof soll ein Mann 4 Menschen durch Stiche verletzt haben. Das berichtet der Tagesanzeiger unter Berufung auf einen Zeugen, der dort wohnt. Die Kantonspolizei Zürich bestätigte auf Nachfrage einen Einsatz am Bahnhof von Winterthur. Kollegen machten sich vor Ort ein Bild, er könne keine Einzelheiten bestätigen, sagte ein Sprecher. Der Angreifer soll aber festgenommen worden sein, so der Zeuge.
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4: Powered by KI. Unterwegs im Berufsverkehr, das hier solltet ihr wissen, A1 Osnabrück Richtung Bremen zwischen Groß-Ibner und Bremen-Hemelingen, 14 Kilometer Stau, eine Stunde Zeitverlust. A2 Dortmund Richtung Hannover zwischen Reda-Wiedenbrück und Bielefeld-Ost, 8 Kilometer, dauert bis zu einer Stunde. A2 Hannover Richtung Braunschweig zwischen Peine-Ost und Braunschweig-Hafen, 9 Kilometer, etwa eine Stunde Verzögerung. 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
5: Powered by KI.
4: In Deutschland drehen sich heute die Sonnenstrahlen kräftig auf. Wolkenloser Himmel. Aber im Süden und Westen könnte es gegen Abend gewittern. Rheinland-Pfalz und Baden-Württemberg erleben Temperaturen bis zu 30 Grad. Ein schwacher bis mäßiger Nordostwind kann bei Gewittern kräftiger werden. Heute Abend bleibt es klar. Morgen geht's strahlend sonnig weiter. Gerade sieht's so aus. In Saarbrücken am Schlossplatz sind es aktuell 27 Grad. In Mettlach an der Saarschleife ebenfalls 27 Grad und in Behrensberg 21 Grad.
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6: Herzlich willkommen zu einer neuen Ausgabe von Vollgas, das Automagazin. Viele haben darauf gewartet. Seit letzter Woche kann die neue Förderung für Elektroautos endlich beantragt werden. Wer bekommt die Prämie? Wie hoch fällt sie aus und bringt die Förderung wirklich etwas? Wir haben die wichtigsten Antworten. Dann wird's sommerlich. Autofahren bei Hitze, barfuß oder mit Flipflops hinterm Steuer? Ist das erlaubt oder riskant? Und welche Sonnenbrille taugen eigentlich wirklich fürs Fahren und welche sind eher gefährlich als hilfreich? Und zum Schluss geht's oben ohne weiter. Cabrio fahren im Sommer, Freiheit pur, aber auch teuer, wenn man nicht aufpasst. Warum ein offenes Dach schnell zum Kostenfaktor werden kann und was man beim Parken unbedingt beachten sollte, damit der Sommertraum kein böses Erwachen wird. Also anschnallen, Sonnenbrille auf, hier ist Vollgas, das Automagazin. Ich bin Tom Nitzsche, hallo.
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1: Hier ist ET-Radio, dein Euro-Transport-Radio mit der Sendung Vollgas, das Automagazin. Ja, und wir haben ja alle drauf gewartet, zumindest diejenigen, die dieses Jahr ein E-Auto gekauft haben. Wer die neue Kaufprämie für Elektroautos nutzen will, kann die staatliche Unterstützung seit letzter Woche endlich beantragen. Das Antragsverfahren soll ausschließlich digital ablaufen. Bei mir ist meine Kollegin Fiona Reinhardt, die sich mit dem Thema ausgiebig beschäftigt hat. Hallo Fiona.
2: Hallo.
1: Wer kann denn nun alles diese Förderung bekommen?
2: Jeder, der ein neues E-Auto kauft oder liest, das ab dem 1. Januar 2026 zugelassen wird, kann einen Antrag stellen. Das geht also auch rückwirkend. Gefördert werden dabei nicht nur reine E-Autos, sondern auch bestimmte Plug-in-Hybride und Elektroautos mit sogenannten Reichweitenverlängerern. Wichtig, der Antrag kann ja nur online gestellt werden. Deswegen braucht jeder, der die Förderung haben will, eine Bund-ID, also die Online-Ausweisfunktion. Wie viel Geld dann am Ende wirklich fließt, hängt von verschiedenen Faktoren ab.
1: Wie wird denn die Höhe der Förderung berechnet? Es sind ja bis zu 6.000 Euro drin.
2: Die Bundesregierung schaut hier auf drei Faktoren. Das Auto, das Einkommen und die Familiengröße. Für reine E-Autos gibt es beispielsweise mehr Geld als für Plug-in-Hybride oder die E-Autos mit Reichweitenverlängerern. Außerdem steigt die Förderung pro Kind um 500 Euro und dann wird je nach Haushaltseinkommen nochmal abgestuft. Die Fördergrenze liegt hier bei einem Einkommen von 80.000 Euro. Man muss für den Antrag also einiges an Nachweisen griffbereit haben. Im Förderportal müssen zum Beispiel aktuelle Einkommenssteuerbescheide und ein Kindergeldnachweis hochgeladen werden.
1: Hat die Förderung denn wirklich einen Effekt?
2: Ja, die Bundesregierung ist auf jeden Fall überzeugt davon, so etwas für die Umwelt zu tun, für die Autoindustrie und auch für Haushalte, die sich sonst kein Elektroauto leisten könnten. Erste Zahlen würden das auch schon belegen. Jeder vierte Neuwagen, der zwischen Januar und April zugelassen wurde, sei ein reines E-Auto gewesen. Ein neuer Rekord. Auch der Verband der Automobilindustrie findet die Förderung erstmal positiv. Entscheidend seien aber auch eine bessere Ladeinfrastruktur und günstiger Ladestrom. Experten stellen außerdem in Frage, wie viel von der Förderung wirklich bei den Kunden ankommt und wie viel die Autohersteller einstreichen.
1: Das war Fiona Reiner mit den wichtigsten Infos zur neuen Kaufprämie für Elektroautos, die jetzt endlich beantragt werden kann. Vielen Dank dafür.
2: Ja, gerne. Tschüss.
1: Wer also in diesem Jahr auf Strom umgestiegen ist, sollte jetzt prüfen, ob alle Unterlagen vollständig sind, denn der Antrag läuft ausschließlich online. Und wir bleiben natürlich weiter für euch am Puls der Mobilität hier bei ET Radio und Vollgas, das Automagazin.
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0: hört ET Radio, dein Eurotransportradio mit der Sendung Vollgas, das Automagazin. Sommer, Sonne, Urlaub. Viele Autofahrer sind gerade unterwegs zu Tagesausflügen oder sogar schon in die Ferien. Doch auch wenn es am Steuer oft bequem wirken mag, barfuß oder in Flipflops sollte man lieber nicht fahren. Der ADAC warnt, dass in kritischen Situationen der richtige Schuh entscheidend sein kann und es sogar rechtliche oder versicherungstechnische Konsequenzen geben kann. Außerdem gilt, auch die richtige Ladungssicherung ist wichtig, selbst bei kurzen Strecken, und nicht jede Sonnenbrille fürs Autofahren ist geeignet. Warum das so ist und worauf man alles achten sollte, das frage ich jetzt Unternehmenssprecher Alexander Schnars vom ADAC. Hallo.
1: Hallo.
0: Herr Schnars, wie sieht das denn nun aus? Darf ich barfuß oder mit Flipflops Auto fahren?
1: Ja, also es ist zwar nicht verboten, barfuß oder auch mit Flipflops Auto zu fahren, aber wenn es zu kritischen Bremssituationen kommt, dann kann der richtige Schuh eben doch von großer Bedeutung sein. Weil im Falle eines Unfalls droht einem, wenn man barfuß oder mit Flipflops unterwegs war, nicht nur eine Ordnungswidrigkeit, es kann dann sogar einem eine gewisse Teilschuld zugesprochen werden, weil man eben gegen die im Straßenverkehr gebotene Sorgfaltspflicht verstoßen hat. Und auch mit der eigenen Kaskoversicherung kann es dann zu Problemen kommen. Die können einem die Leistung ganz oder teilweise wegen grober Fahrlässigkeit verweigern.
0: Was ist denn nun der richtige Schuh fürs Autofahren?
1: Man muss in den Schuhen Halt und Sicherheit haben. Also sie dürfen nicht zu breit sein. Sie sollten eben nicht leicht verrutschen, wie zum Beispiel bei Flipflops oder eben auch barfuß, wo man leichter vom Pedal abrutschen kann und nicht so den richtigen Halt und die richtige Kraft aufwenden kann. Also hier wirklich auch auf das richtige Schuhwerk achten, die einem Halt und Sicherheit beim Autofahren geben.
0: Gibt es denn weitere Aspekte, die man beim Autofahren im Sommer beachten sollte?
1: Die Ladungssicherung ist ein ganz wichtiger Punkt noch beim Autofahren im Sommer, weil man kennt es, man möchte schnell zum See fahren, schmeißt alles in den Kofferraum rein, hat vielleicht noch ein Surfbrett, ein Subboard oder eben auch schon die bereits aufgeblasene Luftmatratze mit dabei, und die sollte man im Auto dann eben auch richtig sichern. Also nur lose irgendwie aufs Dach und provisorisch dann festbinden mit einer Schnur oder von Mitfahrern aus dem Fenster raus festhalten lassen, das ist eine schlechte Idee. Das wäre eine falsche Ladungssicherung, weil eben bei Vollbremsung oder plötzlichen Ausweichmanövern die Gegenstände alle verrutschen, herumrollen oder auch herunterfallen können. Und das ist nicht gut. Es droht dann ein Verwarngeld von 35 Euro. Bei Gefährdung sind es sogar 60 Euro und ein Punkt in Flensburg. Also hier auch ganz wichtig, auf die Ladungssicherung achten und alle losen Gegenstände sicher verstauen.
0: Was muss ich denn beim Tragen von Sonnenbrillen beim Autofahren beachten?
1: Na klar, also Sonnenbrillen schützen auch beim Autofahren vor Blendung, aber eben nicht jedes Modell ist auch fürs Autofahren geeignet, weil da gibt's verschiedene Blendschutzkategorien. Diejenigen der Blendschutzkategorie 4 sind für den Straßenverkehr definitiv ungeeignet, weil die Gläser relativ dunkel sind und die einen sehr hohen Blendschutz bieten und die lassen das Licht nicht komplett oder nicht genug durch für den Straßenverkehr. Auch sollte man Sonnenbrillengläser mit einer Lichtdurchlässigkeit von 25% und weniger oder einem Tönungsgrad ab 70% nach Einbruch der Dunkelheit nicht mehr benutzen. Das sollte man so oder so nicht. Also sobald es eben dunkel ist oder nachts, dann sollte man keine Sonnenbrille mehr tragen. Aufpassen sollte man auch bei der Farbe der Gläser, damit eben Ampelleuchten und Blaulicht noch erkannt werden können. Hier empfehlen sich braun- oder grau getönte Gläser. Die verfälschen den Farbeindruck in der Regel am wenigsten.
0: Vielen Dank für das Gespräch und die hilfreichen Tipps.
1: Sehr gerne.
0: Das war Unternehmenssprecher Alexander Schnars vom ADAC. Und denkt dran, auch der schönste Sommertag bleibt sicherer mit dem richtigen Schuhwerk und ein bisschen Köpfchen hinterm Steuer.
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0: Hier ist Vollgas, das Automagazin mit Tom Nitzsche. Offenes Verdeck, Sonne, Freiheit. Für viele gehört das Cabrio einfach zum Frühling und zum Sommer dazu. Aber genau dieses Gefühl von Leichtigkeit kann schnell teuer werden. Denn wer sein Auto mit offenem Dach unbedacht abstellt, macht es Dieben unter Umständen zu leicht. Worauf Cabrio-Fahrer noch achten sollten und wann das Dach besser geschlossen bleibt, darüber spreche ich jetzt mit meinem Kollegen Dirk Freitag. Hallo Dirk.
1: Hallo, ich grüße dich.
0: Dirk, viele Cabrio-Fahrer genießen es natürlich, offen zu fahren, aber wie groß ist denn das Risiko eigentlich, wenn das Auto später mit offenem Verdeck geparkt wird?
1: Na, das Risiko wird ganz einfach oft unterschätzt. Cabrios wirken auf viele Diebe schlicht besonders attraktiv, vor allem dann, wenn das Dach offen ist und der Wagen leicht zugänglich erscheint. Nach Angaben der Coburg geht es dabei nicht nur um gestohlene Fahrzeuge, sondern auch um Diebstähle aus dem Auto heraus. Entscheidend ist deshalb immer die Frage, wie leicht habe ich es einem Täter gemacht? Und genau da kann offenes Parken ganz schnell problematisch werden.
0: Tja, heißt das dann, ein offenes Verdeck ist grundsätzlich immer ein Fehler?
1: Nein, so pauschal kann man das natürlich auch nicht sagen. Es kommt stark darauf an, wo und wie lange das Cabrio geparkt wird. Wer den Wagen nur kurz abstellt, etwa um schnell etwas zu erledigen, der bewegt sich natürlich in einer anderen Situation als jemand, der sein Auto stundenlang offen auf der Straße oder in einer frei zugänglichen Tiefgarage stehen lässt. Autobesitzer mit abschließbarer Einzelgarage können das Thema Verdeck und Parken natürlich auch getrost vergessen, wenn der Wagen genau dort dann abgestellt ist.
0: Und was bedeutet das für den Versicherungsschutz, wenn tatsächlich mal was passiert?
1: Na, dann kann es wirklich heikel werden. Grundsätzlich sind fest eingebaute Teile wie etwa Bordelektronik oder Infotainment-Systeme über die Teilkasko mitversichert. Wenn aber der Eindruck entsteht, dass ein Diebstahl leichtfertig ermöglicht wurde, dann kann das Folgen für den Versicherungsschutz haben. Dann übernimmt die Versicherung den Schaden unter Umständen nämlich nicht vollständig. Das hat mir die Grit Renning von der Huck Coburg erklärt.
2: Wenn man sich nicht ganz sicher ist, sollte man das Verdeck einfach schließen. Gerade bei längeren Standzeiten oder an frei zugänglichen Orten ist das die vernünftigste Lösung. So haben es auch Diebe schwerer und beim Versicherungsschutz ist man auf der sicheren Seite.
1: Ja, genau deshalb ist ein geschlossenes Dach am Ende oft nicht nur die sichere, sondern auch die klügere Entscheidung.
0: Gibt es neben dem Diebstahl denn noch andere Gründe, warum Cabrio-Fahrer vorsichtig sein sollten?
1: Ja, absolut. Viele vergessen das Wetter. Ein plötzlicher Regenguss reicht und schon sind Sitze und Teppichboden des Cabrios klitschenass. Das ist dann nicht nur ärgerlich, sondern auch ganz pragmatisch ein Problem. Wer sein Cabrio offen stehen lässt, der riskiert also nicht nur einen Diebstahl, sondern auch einen unnötigen Schaden, der zudem nicht versichert ist.
0: Das war mein Kollege Dirk Freitag. Vielen Dank.
1: Sehr gerne. Tschüss.
0: Und damit wird klar, ein offenes Verdeck steht zwar für Freiheit und Fahrspaß, beim Parken kann es allerdings schnell zum Risiko werden. Wer auf Nummer sicher gehen will, schließt das Dach lieber, vor allem bei längeren Standzeiten und an frei zugänglichen Orten. So schützt man nicht nur sein Auto, sondern eben auch seinen Geldbeutel.
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1: Ich bin David Riemer. Die EU-Kommission hat wegen illegaler Produkte eine Strafe in Höhe von 200 Millionen Euro gegen den chinesischen Online-Marktplatz Temu verhängt. Das Unternehmen habe die Risiken und Schäden für Verbraucher nicht ordnungsgemäß bewertet und verstoße damit gegen EU-Recht. Das teilte die Brüsseler Behörde mit.
2: Von einem besonders schwerwiegenden Verstoß gegen EU-Regeln sprach die Kommission. 130 Millionen EU-Bürger seien bei Temu Kunden und das Risiko für sie sei zu groß. So sei ein hoher Prozentsatz von Ladegeräten mangelhaft gewesen. Zu viele Babyspielzeuge hätten zu viele Chemikalien enthalten und bei anderen habe Erstickungsgefahr bestanden. Temu kümmere sich zu wenig um die Sicherheit der verkauften Produkte. Aus Brüssel, Dieter Ebeling.
1: Der Wocheneinkauf im Supermarkt verdirbt vielen die Laune. Doch die Kaufkraft in Deutschland nimmt zu. Die Löhne steigen schneller als die Preise. Für das erste Quartal in diesem Jahr das Statistische Bundesamt eine Steigerung der Reallöhne um 1,8% im Vergleich zum Vorjahreszeitraum ermittelt.
3: Hohe Löhne und moderate Inflation hört sich gut an, denn das heißt, wir können uns für unser Geld relativ viel kaufen. In mehreren Branchen gab es zuletzt ja auch hohe Lohnsteigerungen. Der Mindestlohn ist gestiegen, das alles macht sich bemerkbar. Dennoch eine Woche Urlaub ist für manche Luxus und Experten sagen, unterm Strich gab es auch schon vor einigen Jahren eine Stagnation der Reallöhne und sie warnen, die Folgen des Iran-Krieges könnten für eine Negativentwicklung sorgen. Claudia Wächter, Nachrichtenredaktion.
1: Nach dem gewaltsamen Tod der damals 12 Jahre alten Luise aus Freudenberg im Siegerland müssen die Mädchen, die die Tat gestanden hatten, Schmerzensgeld an die Familie des Opfers zahlen. Das Landgericht Koblenz sprach den Eltern und der Schwester insgesamt 85.000 Euro zu. Für die Getötete kommen 40.000 Euro hinzu. Das Urteil ist noch nicht rechtskräftig. Die 47-jährige Frau, die gestern Morgen mit ihrem Auto in eine Schülergruppe gefahren ist, trug nach dpa-Information ein Gerät zur langfristigen Herzüberwachung. Sie hatte demnach im Mai vergangenen Jahres wegen einer Ohnmacht bereits einen Verkehrsunfall verursacht. Sie durfte aber laut den Informationen Auto fahren. Die Frau hatte die Kontrolle über ihr Auto verloren und war in eine Gruppe von drei Jungen gefahren. Zwei der 12-Jährigen wurden so schwer verletzt, dass sie später im Krankenhaus starben. Der dritte Junge war nur leicht verletzt worden.
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4: A1 Osnabrück Richtung Bremen zwischen Groß-Ibner und Bremen-Hemelingen. 12 Kilometer Stau, Zeitverlust 1 Stunde. A2 Dortmund Richtung Hannover zwischen Reda-Wiedenbrück und Bielefeld-Ost. 8 Kilometer Stau, dauert auch 1 Stunde länger. A40 Dortmund Richtung Duisburg zwischen Gelsenkirchen-Süd und Essen-Frohnhausen. 9 Kilometer Stau, bis zu 40 Minuten verlieren. Also entspannt euch, macht das Beste draus. Gute Mucke hilft immer. Auch mal das Fenster runterkurbeln und tief durchatmen.
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4: In Deutschland lockt der Donnerstag mit strahlendem Sonnenschein. Heute bleibt es meist wolkenlos, aber ab 16 Uhr können im Süden Gewitter aufziehen. Die Temperaturen klettern auf bis zu 31 Grad. Besonders in Rheinland-Pfalz ist Sommer pur. In Baden-Württemberg erwarten euch 25 bis 30 Grad. Morgen wird es im Norden und Westen etwas aufgefrischt mit lokalen Gewittern. Die Hitze bleibt aber mit 27 bis 33 Grad erhalten. Aktuell in Augsburg an der Vogerei sind es 22 Grad. In Mannheim am Wasser und Stuttgart am Schlossplatz 24 Grad.
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6: Herzlich willkommen. Heute sprechen wir über die E-Mobilität und über Online-Reiseportale. Aber natürlich haben wir auch heute wieder unsere Technik-News mit dabei und unsere Rubrik Futter für die Hardware. Diesmal stellen wir den Film Extrawurst vor.
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6: E-Autos gehören längst zum Straßenbild. Auf dem Supermarktparkplatz genauso wie auf der Autobahn. Inzwischen gibt es auch wieder Förderungen vom Bund beim Kauf. Doch wie weit ist die Elektromobilität in Deutschland wirklich? Welche Bundesländer liegen vorn? Wo wird besonders viel CO2 eingespart? Und reicht die Ladeinfrastruktur tatsächlich aus? Antworten liefern neue Daten von Energieanbieter E.ON. Darüber spreche ich jetzt mit Karin P. Müller von Ihnen. Hallo.
7: Hallo, grüße Sie.
6: Frau P. Müller, rund 2 Millionen E-Autos und erstmals über 100.000 elektrische LKWs. Wie ordnen Sie diese Entwicklung ein?
7: Ja, wir sehen, die Elektromobilität ist ganz klar in der Breite angekommen. Das gilt für PKW, aber eben auch für Nutzfahrzeuge vom Transporter bis zum 40-Tonner, die elektrisch betrieben werden. Und wir sehen mit Blick auf die Bundesländer und die Landkreise auch, die Elektromobilität ist auch kein regionales Phänomen. Wir sehen in allen Bundesländern einen starken Zuwachs an Elektrofahrzeugen und das sowohl in den Großstädten als auch auf dem Land.
6: Stichwort Klimaschutz. Wie groß ist denn der Beitrag der E-Mobilität beim CO2-Sparen wirklich?
7: Ja, die Elektromobilität kann hier auf jeden Fall einen großen Beitrag leisten. Zum einen durch das Einsparen von CO2-Emissionen, aber auch weil lokale Abgase und Schadstoffe verringert werden. Mal auf die CO2-Emissionen geguckt. Die E-Autos, die heute in Deutschland unterwegs sind, sparen bereits 5,2 Millionen Tonnen CO2 pro Jahr ein. Und durch die elektrischen Lkw kommen zusätzlich 1,2 Millionen Tonnen CO2-Ersparnisse dazu. Da sehen wir also, die Elektromobilität hat einen ganz großen Hebel für den Klimaschutz.
6: Ja, reicht die Ladeinfrastruktur überhaupt aus? Welche Regionen sind der Spitze? Welche haben Nachholbedarf?
7: Die Ladeinfrastruktur in Deutschland ist viel besser als ihr Ruf. Wir haben hier schon über 190.000 öffentliche Ladepunkte installiert. Und die kommen ja noch on top auf die vielen privaten Wallboxes, die E-Autofahrerinnen und Fahrer zu Hause haben und auf die Ladestationen, die Unternehmen für ihre Mitarbeiter installiert haben. Das ist also schon eine ganze Menge. Wichtig ist, dass man nicht nur die Anzahl der Ladepunkte betrachtet, sondern auch die Ladeleistung. Das macht ja einen großen Unterschied, ob an einer Ladestation 11 Kilowatt oder 400 Kilowatt geladen werden können. Ein ganz interessanter Messwert kommt hier von der EU, die 1,3 Kilowatt öffentliche Ladeleistung pro zugelassenem E-Pkw sieht. Und die gute Nachricht, in Deutschland haben wir sogar 4,1 Kilowatt öffentliche Ladeleistung pro zugelassenem E-Pkw und übertreffen hier also dieses EU-Ziel schon heute.
6: Mal ein Blick in die Regionen. Wo steht denn Deutschland besonders gut da?
7: Ja, wenn man sich die einzelnen Bundesländer anschaut, dann ist Bayern ganz weit vorne, was die installierte Ladeleistung angeht. Und Nordrhein-Westfalen ist Spitzenreiter beim Bestand an E-Autos. Klar, ist auch ein einwohnerstarkes Land und auch ganz weit vorne bei den E-Lkw. Besonders viele schwere Lkw, also E-Lkw über 12 Tonnen, sind anteilig in Mecklenburg-Vorpommern im Einsatz. Auch ganz spannend zu sehen.
6: Das war Karin P. Möller von E.ON. Vielen Dank für das Gespräch.
7: Dankeschön. Tschüss.
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1: Ein Social-Media-Verbot für Kinder wird es in Deutschland wohl nicht allzu bald geben. Innenminister Dobrindt hat den Funke-Zeitungen gesagt, die Maßnahme sei schwer durchsetzbar und deshalb wenig zielführend. Wann Kinder ein Handy bekommen, sollte nicht der Staat entscheiden, sondern die Eltern. In anderen EU-Ländern wie Dänemark, Frankreich und Spanien sind Social-Media-Verbote bereits geplant oder sogar schon eingeführt. Beim Thema künstliche Intelligenz denken viele zuerst an ChatGPT. Jetzt ist der US-Tech-Milliardär Elon Musk mit einer Klage gegen die Führung des ChatGPT-Entwicklers OpenAI gescheitert. Musk, früher Geldgeber von OpenAI, wirft dem Startup unter anderem vor, die Sicherheit der KI-Technologie zu vernachlässigen und nicht gemeinnützig zu arbeiten. Das Gericht hat aber geurteilt, dass die Verjährungsfrist schon abgelaufen war. Und nach einem Jahr im Amt hat Papst Leo seine erste Enzyklika veröffentlicht. In dem mehr als 100 Seiten langen Lehrschreiben geht es um das Thema künstliche Intelligenz. Die erste Enzyklika in der Amtszeit eines neuen Papstes gilt vielfach als eine Art Regierungserklärung für dessen Pontifikat. Leos Lehrschreiben trägt den Namen Magnifica Humanitas, großartige Menschen.
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1: Der großartige Harpe Kerkeling ist dieses Jahr ja nach längerer Pause gleich mit zwei tollen Komödien auf die große Kinoleinwand zurückgekehrt. Eine davon ist Extrawurst von Regisseur Markus H. Rosenmüller, die bereits fast 2 Millionen Besucher im Kino begeistert hat. Darin brilliert Harpe als Tennisclub-Vereinsvorsitzender Heribert zusammen mit Christoph Maria Herbst, Fariadim, Anja Knauer und Friedrich Mücke. Und diese wunderbar respektlose Komödie gibt's nun zum Download sowie auf DVD, Blu-ray und digital zum Zuhausegucken auf der Couch. Jessica Martin verrät uns mehr.
2: Heribert ist langjähriger Vorsitzender des rheinischen Provinztennisclubs Lengenheide, in dem die Welt noch so richtig in Ordnung ist.
3: Dank unseres Vereinsmottos, im Frieden und im Krieg behält die Einigkeit den Sieg.
2: Doch als die Mitglieder über die Anschaffung eines neuen Grills abstimmen sollen...
4: Lass uns das abkürzen. Wir kaufen einen neuen Grill, weil der alte ist nämlich Schrott.
5: Kein Widerstand? Einstimmig angenommen.
2: Gibt's unerwarteterweise noch eine Wortmeldung.
6: Heribert, wäre das nicht eine nette Geste, wenn wir für Mitglieder mit türkischem Migrationshintergrund auch einen zweiten Grill dazu holen?
7: Das darf doch nicht wahr sein.
2: Auch Heribert ist völlig entgeistert.
8: Wir haben doch nur ein türkisches Mitglied. Und, Errol?
9: Du hast doch bestimmt nichts dagegen, wenn wir deine Knoblauchwurst mit auf unseren Grill legen.
10: Wenn Schwein auf dem Grill ist, dann geht das für Muslime eigentlich nicht.
11: Ja, wenn da Schwein drauf war, dann ist der Grill, Achtung, fair. Saut.
2: Daraufhin entbrennt eine hitzige Diskussion, die sich langsam aber sicher immer weiter hochschaukelt.
12: Man kann sich als Minderheit einer Mehrheit auch mal beugen und nicht mal eine Extrawurst brauchen für seine bescheuerte Religion.
13: Vorsicht, pass auf, was du sagst.
12: Auf was soll ich denn aufpassen?
14: Komm ich dann zur Strafe? Keine 72 Jungfrauen?
15: So viele findet man in Lengenheide eh nicht.
2: Total aus dem Ruder läuft es aber erst, als Heribert irgendwann die Schnauze voll hat und einfach eigenmächtig entscheidet.
16: Als Präsident des TC Lengenheide beschließe ich unter Berufung auf die Notstandsregeln einen eigenen Türkengrill.
12: Was denn für Notstandsregeln?
17: Du führst dich hier auf wie der deutsche Erdogan.
18: Das ist eine Beleidigung.
19: Ja, aber wir sagen es Erdogan ja nicht weiter.
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1: Die Urlaubsplanung für das nächste Jahr kann starten und das mit deutlich mehr Sicherheit im Gepäck. Das EU-Parlament hat neue Regeln für Pauschalreisen beschlossen, die uns Verbraucher vor bösen Überraschungen bei Stornierungen oder Firmenpleiten schützen sollen. Vor allem das leidige Thema Reisegutscheine wird komplett neu geregelt. Was genau das für unseren nächsten Sommerurlaub bedeutet, bespreche ich jetzt mal mit meinem Kollegen Dirk Freitag. Hallo Dirk.
2: Hallo, ich grüße dich.
1: Dirk, viele von uns haben noch die Corona-Zeit im Kopf, als man statt Geld nur Gutscheine für ausgefallene Reisen bekam. Wie schiebt das Europäische Parlament diesem Vorgehen jetzt eine Regel vor?
2: Ja, das ist tatsächlich die wichtigste Änderung für den Geldbeutel. Das Europäische Parlament hat klargestellt, die Annahme von Gutscheinen ist absolut freiwillig. Wenn der Reiseveranstalter absagt, haben Kunden das Recht, innerhalb von 14 Tagen ihr Geld zurückzuverlangen. Und zwar per Banküberweisung, nicht als Guthaben. Wer sich trotzdem für einen Gutschein entscheidet, ist besser abgesichert. Diese sind nämlich jetzt maximal 12 Monate gültig. Wird der Gutschein in dieser Zeit nicht eingelöst, dann muss das Unternehmen den Betrag danach auszahlen.
1: Viele buchen ja gar nicht mehr das klassische Paket aus dem Katalog, sondern auf Internetplattformen. Das sind oftmals keine Pauschalreisen, obwohl man alles auf einer Plattform gebucht hat. Warum hat die EU die Definition der Pauschalreise jetzt geschärft?
2: Weil die EU-Gesetzgeber damit das beliebteste Schlupfloch der Reiseportale stopfen. Bislang haben viele Anbieter behauptet, sie seien nur die Vermittler von Einzelleistungen, um sich vor der Haftung zu drücken. Tja, und jetzt gibt es die klare 24-Stunden-Regel. Wenn du im Netz einen Flug buchst und das Portal deine Daten direkt an das Hotel oder einen Mietwagenverleih weiterleitet und der Vertrag über alle Dienstleistungen innerhalb von 24 Stunden abgeschlossen wird, dann gilt das rechtlich als Pauschalreise. Du hast damit also automatisch Anspruch auf Rücktransport bei Krisen und den vollen Schutz bei Firmenpleiten.
1: Und was ist, wenn ich die Reise von mir aus absagen muss, weil zum Beispiel gestreikt wird oder ein Unwetter den Abflug verhindert?
2: Ja, auch hier gibt es jetzt ein massives Upgrade. Bislang war eine kostenlose Stornierung fast nur möglich, wenn direkt am Urlaubsort etwas passierte, also etwa ein Erdbeben im Zielgebiet. Jetzt wird der Fokus zusätzlich auch auf den Abreiseort und den Weg dorthin gelegt. Wenn dort unvermeidbare, außergewöhnliche Ereignisse die Reise erheblich behindern, dann kommen Kunden ohne Stornogebühren aus dem Vertrag heraus. Die Europaabgeordnete Katrin Langensiepen betont, dass das vor allem die Realität des Reisens besser abbildet.
3: Sollte also konkret der Antritt der Reise durch Unvorhersehbares am Abreiseort verhindert werden und die Reise dadurch nicht machbar, so sind die Verbraucherinnen geschützt und bleiben nicht auf ihren Kosten sitzen.
2: Wenn also das Auswärtige Amt warnt oder der Standort im Chaos versinkt, hilft die neue Regelung jetzt wirklich weiter.
1: Ab wann gelten denn diese neuen Regelungen für uns? Kann ich mich schon beim nächsten Frühbucherangebot darauf verlassen?
2: Ja, ganz so schnell geht es leider nicht. Die EU-Staaten müssen jetzt nochmal formal zustimmen. Danach haben die EU-Staaten, also auch Deutschland, 28 Monate Zeit, die Regeln in ihr nationales Recht umzuwandeln. In Deutschland wird es also vermutlich noch etwa 2 bis 2,5 Jahre dauern, bis die Paragraphen wirklich scharf geschaltet sind. Aber der Standard, der ist jetzt gesetzt und seriöse Reiseveranstalter könnten sich schon früher daran orientieren, um Kunden nicht zu verschrecken.
1: Dirk Freitag über die neuen Rechte für Pauschalreisende. Danke dir.
2: Sehr gerne. Tschüss.
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1: Und mit Hendrik Durin, alias der Lehrer Stefan Vollmer. Er ist nämlich zurück im Stream und im Fernsehen. Wir wollten mal von ihm wissen, ob moderne Technik denn für ihn Fluch oder Segen ist.
2: Also weder das eine noch das andere sind Hilfsmittel. Der Fluch ist es, dass wir nicht in der Lage sind, clever damit umzugehen. Weil wir denken, wir sind clever, aber wir sind es nicht. Der Segen ist, dass die Möglichkeit, mit viel mehr Menschen zu kommunizieren beziehungsweise selber viel mehr Informationen sich aus verschiedenen Quellen abzuholen, gegeben ist. Das ist schon krass. Aber sagen wir mal ganz ehrlich, seit der Erfindung des Rades ist nicht wirklich was Bahnbrechendes passiert. Also wir sagen aber, oh, das Internet und Social Media, quasi, also Internet an sich und bla bla bla, das ist nicht wirklich das Tolle. Das Tolle ist wirklich die Beherrschung des Feuers, das Rad und Elektrizität. Das, was jetzt anstünde eigentlich, wäre, dass jemand sich aufmacht und sagt, ich finde die Energiequelle, die nichts kaputt macht.
1: Ja, und das war's dann auch schon wieder mit der Technik-Show für diese Woche. Ich bin Oliver Heinze und wünsche eine schöne Woche. Bis nächste Woche.
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3: Ich bin David Riemer. Gegenseitige Angriffe mitten in den Gesprächen über ein Kriegsende zwischen dem Iran und den USA schüren Sorgen vor einer weiteren Eskalation. Nach Attacken in der Nacht am Persischen Golf herrscht in Teheran Ungewissheit über die Zukunft der Verhandlungen. Das US-Militär griff nach iranischen Angaben einen Bereich eines Flughafens an. Irans Revolutionsgarden meldeten daraufhin einen Angriff auf eine US-Luftwaffenbasis. Nach dem gewaltsamen Tod der damals 12 Jahre alten Luise aus Freudenberg im Siegerland müssen die zwei Mädchen, die Tat gestanden hatten, Schmerzensgeld an die Familie des Opfers zahlen. Das Landgericht Koblenz sprach Luises Familie insgesamt 125.000 Euro Schmerzensgeld zu. Das Urteil ist noch nicht rechtskräftig.
4: Ein Strafprozess gegen die beiden Mädchen fand nicht statt, weil sie dafür mit 12 und 13 zum Zeitpunkt der Tat vor rund 3 Jahren noch zu jung waren. Aber das Landgericht Koblenz stellte klar, es war ein heimtückischer und geplanter Mord aus Beweggründen. Und die beiden Teenager-Mädchen waren reif genug, um das Unrecht ihrer Tat einsehen zu können. Die 125.000 Euro Schmerzensgeld plus Begräbniskosten und Anwaltskosten von Luises Familie sind auch deshalb so hoch ausgefallen, weil Luise vor ihrem Tod noch minutenlang sehr leiden musste. Beim Prozess hieß es, sie sei mit 74 Messerstichen getötet worden. Onni Tochau, Nachrichtenredaktion.
3: In deutschen Krankenhäusern sind zuletzt fast doppelt so viele Menschen mit Hautkrebs behandelt worden wie noch vor 20 Jahren. 2024 waren es rund 120.000 stationär mit Hautkrebs behandelte Patienten und damit 95% mehr als 2004. Das geht aus Zahlen des Statistischen Bundesamtes hervor.
5: Die Forscher sehen vor allem 2 Gründe für die gestiegenen Zahlen. Zum einen wird die Bevölkerung immer älter und im Alter steigt das Hautkrebsrisiko deutlich. Zum anderen werden heute vermutlich viel mehr Fälle erkannt. Versicherte ab 35 Jahren können alle 2 Jahre zum Screening gehen. Allerdings steht das aktuell wie alle Gesundheitsausgaben auf dem Prüfstand. Die gesetzlichen Kassen sind klamm, eine Reform steht an. Ursula Winkler, Nachrichtenredaktion.
3: Gegen die Autofahrerin, die gestern Morgen in Dienstlaken mit ihrem Wagen in eine Gruppe von Schülern gefahren ist, wird wegen fahrlässiger Tötung ermittelt. Das hat die Staatsanwaltschaft Duisburg mitgeteilt. Die Frau habe bereits im vergangenen Jahr wegen eines plötzlichen Ohnmachtsanfalls am Steuer einen Unfall verursacht. Bei dem Unfall gestern starben 2 12-jährige Jungen, später im Krankenhaus ein 3. Schüler wurde leicht verletzt.
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6: A1 Osnabrück Richtung Bremen zwischen Delmenhorst Ost und Bremen-Hemelingen. 8 Kilometer Stau, 1 Stunde Zeitverlust. A2 Dortmund Richtung Hannover zwischen Reda-Wiedenbrück und Bielefeld Ost. 12 Kilometer Stau, 1 Stunde länger. A7 Hannover Richtung Kassel zwischen Dreieck Hannover Süd und Hildesheim. 9 Kilometer, insgesamt 50 Minuten mehr Zeit. A44 Kassel Richtung Dortmund Stocken zwischen Kassel-Bad Wilhelmshöhe und Bräuna auf 8 Kilometern.
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6: In Deutschland bleibt der Himmel sonnig und die Temperaturen steigen weiter. Heute bringt der Donnerstag Temperaturen zwischen 30 und 35 Grad, besonders in Rheinland-Pfalz und Baden-Württemberg. Vereinzelt können Schleierwolken auftauchen. Ansonsten erwartet uns Sommer pur. Morgen klettern die Werte erneut auf bis zu 33 Grad. Dabei sind örtliche Schauer möglich. Aktuell haben wir in Kiel an der Kieler Förde 18 Grad, in Wuppertal an der Schwebebahn 22 Grad und in Stuttgart am Mercedes-Benz-Museum 25 Grad.
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1: Ich bin David Riemer. Die EU-Kommission hat wegen illegaler Produkte eine Strafe in Höhe von 200 Millionen Euro gegen den chinesischen Online-Marktplatz Temu verhängt. Das Unternehmen habe die Risiken und Schäden für Verbraucher nicht ordnungsgemäß bewertet und verstoße damit gegen EU-Recht. Das teilte die Brüsseler Behörde mit.
2: Von einem besonders schwerwiegenden Verstoß gegen EU-Regeln sprach die Kommission. 130 Millionen EU-Bürger seien bei Temu Kunden und das Risiko für sie sei zu groß. So sei ein hoher Prozentsatz von Ladegeräten mangelhaft gewesen. Zu viele Babyspielzeuge hätten zu viele Chemikalien enthalten und bei anderen habe Erstickungsgefahr bestanden. Temu kümmere sich zu wenig um die Sicherheit der verkauften Produkte. Aus Brüssel, Dieter Ebeling.
1: Der Wocheneinkauf im Supermarkt verdirbt vielen die Laune. Doch die Kaufkraft in Deutschland nimmt zu. Die Löhne steigen schneller als die Preise. Für das erste Quartal in diesem Jahr das Statistische Bundesamt eine Steigerung der Reallöhne um 1,8% im Vergleich zum Vorjahreszeitraum ermittelt.
3: Hohe Löhne und moderate Inflation hört sich gut an, denn das heißt, wir können uns für unser Geld relativ viel kaufen. In mehreren Branchen gab es zuletzt ja auch hohe Lohnsteigerungen. Der Mindestlohn ist gestiegen. Das alles macht sich bemerkbar. Dennoch eine Woche Urlaub ist für manche Luxus und Experten sagen, unterm Strich gab es auch schon vor einigen Jahren eine Stagnation der Reallöhne und sie warnen, die Folgen des Iran-Krieges könnten für eine Negativentwicklung sorgen. Claudia Rechter, Nachrichtenredaktion.
1: Nach dem gewaltsamen Tod der damals 12 Jahre alten Luise aus Freudenberg im Siegerland müssen die Mädchen, die die Tat gestanden hatten, Schmerzensgeld an die Familie des Opfers zahlen. Das Landgericht Koblenz sprach den Eltern und der Schwester insgesamt 85.000 Euro zu. Für die Getötete kommen 40.000 Euro hinzu. Das Urteil ist noch nicht rechtskräftig. Gegen die Autofahrerin, die gestern Morgen in Dienstlaken mit ihrem Wagen in eine Gruppe von Schülern gefahren ist, wird wegen fahrlässiger Tötung ermittelt. Das hat die Staatsanwaltschaft Duisburg mitgeteilt. Die Frau habe bereits im vergangenen Jahr wegen eines plötzlichen Ohnmachtsanfalls am Steuer einen Unfall verursacht. Bei dem Unfall gestern starben 2 12-jährige Jungen, später im Krankenhaus ein 3. Schüler wurde leicht verletzt.
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4: Powered by KI. A1 Richtung Bremen zwischen Delmenhorst Ost und Bremen Arsten 9 Kilometer Stau, eine Stunde mehr. Zwischen Hamburg-Billstedt und Maschnerkreuz 12 Kilometer Stau, plant 50 Minuten extra ein. A44 Richtung Dortmund zwischen Kasselbad Wilhelmshöhe und Bräuna 14 Kilometer Stau, eine Stunde verliert ihr hier. A57 von Köln Richtung Krefeld zwischen Kreuz Karst und Krefeld Zentrum 4 Kilometer Stau, etwa 40 Minuten länger. Das war euer Check.
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4: Powered by KI. In Deutschland gibt's heute einen echten Sonnenboost, besonders im Rheinland-Pfalz und Baden-Württemberg. Später bleibt es vielerorts wolkenlos bis leicht bewölkt. Die Sonne gibt Vollgas, das Thermometer in Rheinland-Pfalz klettert auf bis zu 31 Grad. Im Süden ähnlich warm mit 25 bis 30 Grad. Am Samstag sommerlich mit Gewittern und 27 bis 31 Grad. Sonntag etwas kühler, aber mit kräftigen Gewittern. Aktuell in Wiesbaden am Kurhaus 25 Grad. Hannover am Maschsee 20 Grad, Köln am Rheinauhafen ebenfalls 25 Grad.
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5: Hallo ihr Lieben, auch an diesem Sonntag ist zu dieser Zeit wieder euer Trucker Pastor Ecki am Rohr. Sag mal ehrlich, hast du das auch schon erlebt? Da urteilt jemand über dich und kennt dich gar nicht. Gar nicht wirklich. Ein paar Worte, ein Eindruck und zack, Schublade auf, du bist drin. Das tut weh, oder? Aber weißt du was? Manchmal machen wir genau das Gleiche. Nicht mit Menschen, aber mit Gott. Heute geht es darum, einmal zu fragen, warum es sich lohnt, ihm eine echte Chance zu geben. Ganz persönlich, ganz ehrlich. Gleich nach der Musik.
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0: Und schon geht's weiter mit den Vorurteilen, wenn Menschen uns nicht wirklich kennen. Habt ihr das auch schon erlebt? Du kommst irgendwo rein, vielleicht auf einen Rastplatz, in eine Firma, zu neuen Leuten, und du merkst sofort, da ist schon ein Bild von dir im Kopf. Vielleicht denken sie, ach, ein Trucker, oder den kenne ich schon vom Typ her. Und innerlich denkst du, Moment mal, du kennst mich doch gar nicht. Vorurteile, die können ganz schön wehtun, weil sie uns nicht gerecht werden, weil sie uns in eine Schublade stecken, in der wir vielleicht gar nicht gehören, weil sie uns die Chance nehmen, wirklich gesehen zu werden. Und weißt du, was das Verrückteste ist? Wir alle machen selbst auch das Gleiche. Wir hören etwas, wir sehen einen kleinen Ausschnitt und zack, unser Kopf baut sich ein fertiges Bild. Und jetzt kommt mein ehrlicher Moment. Ich habe genau das mit Gott gemacht. Ich hatte ein Bild von ihm, ein ziemlich klares sogar. Aber dieses Bild war gar nicht wirklich meins. Es war zusammengesetzt aus dem, was ich als Kind gehört habe, dem Religionsunterricht, den Meinungen anderer, vielleicht auch aus Enttäuschungen. Und irgendwo dazwischen war dann mein eigener Gott. Aber weißt du, was gefehlt hat? Ich hatte ihn nie selbst kennengelernt. Ich hatte mir nie wirklich Zeit genommen, mal ein Evangelium zu lesen, also die Geschichte über Jesus, wie er gelebt hat, wie er Menschen begegnet ist. Ich hatte nie gesagt, okay Gott, ich will dich wirklich verstehen. Und das ist schon interessant, denn im restlichen Leben bin ich da ganz anders unterwegs. Wenn ich mir ein Auto anschaue, dann prüfe ich genau. Wenn ich einen Job annehme, dann überlege ich es gut. Wenn es um Beziehungen geht, dann höre ich nicht nur auf andere. Da verlasse ich mich nicht auf Gerüchte, da bilde ich mir eine eigene Meinung. Aber bei Gott, da habe ich in lange Zeit einfach übernommen, was andere gesagt haben oder was ich mir vielleicht auch eingebildet habe zu wissen. Und vielleicht geht es dir ähnlich. Vielleicht hast du auch ein Bild von Gott aus früheren Zeiten, wie man es dir vorgelebt hat. Manchmal ganz schrecklich. Aber wenn du ehrlich bist, woher kommt das eigentlich? Hast du das selbst geprüft? Oder hast du es einfach übernommen? Weißt du, wenn es um die wichtigste Frage im Leben geht, denn die Leben nach dem Tod, das Leben nach dem Tod eigentlich, wo gehe ich hin? Dann wäre es doch nur fair, selbst hinzuschauen. Und genau dazu lädt Jesus dich ein. Nicht einfach glauben, was andere sagen, sondern selbst prüfen, selbst entdecken. Denk mal darüber nach und bleib dran. Gleich geht's weiter hier auf dem ET-Radio. Bis gleich also.
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0: Hallo ihr Lieben, hier bin ich wieder. Gerade haben wir gehört, dass Jesus uns auffordert, selbst zu prüfen, ehrlich und offen. Und wie wir umgehen mit all diesen Themen, die so sehr wichtig in unserem Leben sind. Jesus hat einmal gesagt, das mich richtig ins Nachdenken gebracht hat. Im Johannesevangelium Kapitel 7, Vers 17 heißt es, wenn jemand den Willen Gottes tun will, wird er erkennen, ob diese Lehre von Gott ist. Das ist eigentlich unglaublich. Jesus sagt nicht einfach, glaub einfach blind. Er sagt auch nicht, du musst alles sofort verstehen. Er sagt, sei ehrlich, sei offen und prüfe es. Und das gefällt mir, weil es so ehrlich ist. Gott hat keine Angst davor, dass du Fragen stellst. Im Gegenteil, er lädt dich dazu ein. Aber, und das ist wichtig, es geht nicht nur um unser Denken, es geht um unser Herz. Jesus spricht von einer Haltung. Wenn jemand den Willen Gottes tun will, also wenn jemand wirklich bereit ist, sich darauf einzulassen, ja, stell dir vor, du gehst zu jemandem und sagst, ich will dich kennenlernen. Aber eigentlich habe ich schon entschieden, dass du mir nicht gefällst. Das funktioniert nicht. Genauso ist es mit Gott. Aber wenn du sagst, Gott, wenn es dich gibt, ich will dich wirklich kennenlernen, dann wird es spannend. Denn die Bibel gibt dir eine Zusage. In Jeremia 29, Vers 13 steht, ihr werdet mich suchen und finden, wenn ihr von ganzem Herzen nach mir fragt. Und das ist kein frommer Spruch, das ist ein Versprechen. Du wirst finden, nicht vielleicht, nicht unter Umständen, sondern wenn du ehrlich suchst, und ich kann dir aus meinem Leben sagen, das stimmt. Als ich angefangen habe, mich wirklich auf die Suche zu machen, nicht nur oberflächlich, sondern ehrlich, da hat sich etwas verändert. Bei manchen geht das vielleicht sofort, bei mir nicht über Nacht, aber Schritt für Schritt. Und genau deshalb sage ich dir, trau dich, dieses Wagnis, Gott zu suchen, das lohnt sich, gerade in der heutigen Zeit. Denn das Schlimmste, was passieren kann, ist, du hast dir Zeit genommen und nachgedacht. Aber das Beste, was passieren kann, ist, dass du Gott wirklich kennenlernst. Und dann merkst du plötzlich, vielleicht war dein Bild von Gott ganz anders als die Realität. Und wenn wir jetzt auch gleich darüber nachdenken, dann brauchen wir so eine kleine Pause zum Nachdenken. Also nutz die Pause, die jetzt gleich kommt. Bis gleich. Ich bin gleich wieder da bei euch. Bis gleich.
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0: Und schon bin ich wieder hier. Wir sprachen über das Thema Vorurteile und darüber, dass vielleicht dein Bild von Gott ganz anders als die Realität ist oder jetzt war. Denn zwischen dem, was wir über Gott denken, und dem, was er wirklich ist, kann ein riesiger Unterschied liegen. Weißt du, es gibt unglaublich viele Vorstellungen von Gott. Manche denken, Gott ist streng, Gott ist weit weg, Gott ist ständig unzufrieden. Andere denken oder sagen auch, ich komme eh nicht an ihn ran, der interessiert sich nicht für mich. Vielleicht hat man auch ein völlig falsches Vaterverständnis, denn Gott wird als Vater auch genannt. Der irdische Vater ist manchmal ganz, ganz anders. Aber über Gott nachgedacht ist doch die entscheidende Frage, stimmt das überhaupt? Oder haben wir ein Bild übernommen, das gar nicht wirklich zutrifft? Die Bibel zeigt uns etwas ganz anderes. In Johannes 14, Vers 9 sagt Jesus, wer mich sieht, der sieht den Vater. Das heißt, wenn du wissen willst, wie Gott ist, dann schau dir Jesus an. Er wird in der Bibel prächtig dargestellt und gezeigt. Schau dir an, wie er mit Menschen redet, wie er denen begegnet, die gescheitert sind, wie er vergibt, wie er liebt. Da ist keine Kälte, da ist kein Abstand, da ist ein großes, wunderbares Herz. Jesus geht auf Menschen zu, die andere längst abgeschrieben haben. Er nimmt sich Zeit, er hört zu, er richtet auf. Und genau so ist Gott. Und als ich das begriffen habe, nicht nur im Kopf, sondern auch im Herzen, da hat sich mein ganzes Bild verändert. Gott war plötzlich nicht mehr fern, nicht mehr theoretisch, sondern persönlich. Und deswegen frage ich dich heute, woher hast du dein Bild von Gott? Hast du es übernommen oder hast du es selbst entdeckt? Vielleicht ist jetzt gerade heute der richtige Zeitpunkt, der richtige Moment, einen Schritt zu gehen. Nimm dir ein Evangelium. Du wirst sicher zu Hause eine Bibel haben. Wenn nicht, ich schicke dir sehr, sehr gerne eine Tracker-Bibel, wenn du mir kurz schreibst auf www.tracker-church.org. Lies ein paar Seiten und sage ganz ehrlich, Gott, wenn es dich gibt, zeig dich mir. Und ich verspreche dir, das bleibt nicht ohne Antwort. Und so wünsche ich dir und euch allen eine richtig gute, knitterfreie Woche. Bleibt bewahrt auf der Straße und im Herzen. Immer genug Diesel im Tank, einige KWs im Akku und einen großen, fetten Segen von unserem Papa im Himmel. Euer Tracker-Pastor Ecki für diese Woche. Bis dann.
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1: Ich bin David Riemer. Vor einigen Tagen verbreitete US-Präsident Trump noch Optimismus, dass ein Deal mit dem Iran erzielt werden könne. Doch jetzt haben sich die USA und der Iran trotz Waffenruhe und laufender Verhandlungen über ein Kriegsende erneut gegenseitige Angriffe geliefert. Experten fürchten eine neue Eskalation im Iran-Krieg.
2: Wer zuerst geschossen hat, ist kaum zu überprüfen, aber die USA behaupten, sie hätten defensiv gehandelt, nachdem der Iran zuerst gefeuert habe. Es ist die zweite größere militärische Auseinandersetzung in den letzten Tagen, aber die USA versichern, die Waffenruhe gelte weiter. Auch Kuwait meldete Angriffe, Trump drohte Oman, die Sorge vor weiterer Eskalation am Golf ist groß. Der Iran und die USA beschuldigen sich gegenseitig der Verletzung der Waffenruhe. Aus den USA, Tina Eck.
1: Knapp 4 Monate nach dem tödlichen Angriff auf einen Zugbegleiter in Rheinland-Pfalz wird ein 26-Jähriger nun wegen Mordes angeklagt. Es war eine Tat aus niedrigen Beweggründen, teilte die Staatsanwaltschaft in Zweibrücken mit. Der mutmaßliche Täter soll den Bahnmitarbeiter nach einer Fahrkartenkontrolle mit Schlägen attackiert haben.
3: Die Tat hat viele geschockt, überall im Land, weil sie so sinnlos erscheint, die Situation so banal war. Der 26-Jährige fährt schwarz, wird bei einer Ticketkontrolle erwischt, soll den Zug verlassen und prügelt dann heftig auf den Bahnmitarbeiter ein. Das Opfer wird bewusstlos, stirbt später im Krankenhaus an einer Hirnblutung. Der mutmaßliche Täter, sagt die Staatsanwaltschaft, habe die Tat gestanden, bestreitet aber einen Tötungsvorsatz. Claudia Wächter, Nachrichtenredaktion.
1: Die EU-Länder haben im ersten Quartal deutlich weniger Waren in die USA exportiert. Rund -30% im Vergleich zum Vorjahr. Trotzdem bleiben die USA das wichtigste Exportziel der EU. Aber auch die Importe nehmen ab. Hintergrund ist unter anderem der seit mehr als einem Jahr andauernde Zollstreit zwischen der EU und den USA. Während der Hitzewelle in Frankreich mit Temperaturen von bis zu 37 Grad gibt es für Grundschüler im Ort Houston statt Unterricht einen kostenlosen Besuch im Freibad. In den Klassenräumen waren bis zu 53 Grad gemessen worden, deshalb wurde der Unterricht abgesagt. Die rund 350 Schülerinnen und Schüler erhielten gratis Eintritt in ein Freibad. Wegen extremer Hitze gilt in 17 Departements die Warnstufe Orange. Außerdem wurden Züge gestrichen und im Großraum Paris Tempolimits sowie Fahrverbote verhängt.
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4: Powered by KI. A1 Osnabrück Richtung Bremen zwischen Delmenhorst Ost und Bremen Arsten 10 Kilometer Stau, 1 Stunde Zeitverlust. A3 Frankfurt Richtung Köln zwischen Kelsterbach und Wiesbaden Niedernhausen 16 Kilometer Stau, 40 Minuten Zeitverlust. A5 Basel Richtung Karlsruhe zwischen Freiburg Mitte und Hinningen 5 Kilometer Stau, 50 Minuten. A12 Berliner Ring Richtung Frankfurt Oder zwischen Dreieck Spreeau und Briesen 16 Kilometer Stau, 1 Stunde.
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4: Powered by KI. In Deutschland dreht sich das Wetter auf sommerlich. Im Süden lacht die Sonne bei bis zu 31 Grad. Im Norden gibt es mehr Wolken, Temperaturen zwischen 19 und 25 Grad. Später am Abend wechseln sich Wolken ab, wenige Schauer bringen Abkühlung. Am Wochenende erst warm und gewittrig, später kühler, aber launisch mit Schauern bei bis zu 31 Grad. Aktuell sind es in Karlsruhe am Schloss 27 Grad. In Bochum im Bermuda-Einklang 23 Grad. Und in Köln am Kölner Dom 26 Grad.
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1: Ich bin David Riemer. Hessens Ministerpräsident Rhein hat vor weiteren Debatten über einen möglichen Kanzlertausch gewarnt und ist Regierungschef Merz zur Seite gesprungen. Wir brauchen doch nicht weniger Merz in Deutschland, wir brauchen mehr Merz. Das sagt er in einem Sat.1-Interview. Er halte das für kompletten Unsinn. Seit einigen Tagen gibt es mutmaßliche Gedankenspiele in der Union zu einem möglichen Kanzlerwechsel angesichts der schwierigen Lage der schwarz-roten Koalition. Nach dem gewaltsamen Tod der damals 12 Jahre alten Luise aus Freudenberg im Siegerland müssen die zwei Mädchen, die die Tat gestanden hatten, Schmerzensgeld an die Familie des Opfers zahlen. Das Landgericht Koblenz sprach Luises Familie insgesamt 125.000 Euro Schmerzensgeld zu. Das Urteil ist noch nicht rechtskräftig.
2: Ein Strafprozess gegen die beiden Mädchen fand nicht statt, weil sie dafür mit 12 und 13 zum Zeitpunkt der Tat vor rund 3 Jahren noch zu jung waren. Aber das Landgericht Koblenz stellte klar, es war ein heimtückischer und geplanter Mord aus niederen Beweggründen. Und die beiden Teenager-Mädchen waren reif genug, um das Unrecht ihrer Tat einsehen zu können. Die 125.000 Euro Schmerzensgeld plus Begräbniskosten und Anwaltskosten von Luises Familie sind auch deshalb so hoch ausgefallen, weil Luise vor ihrem Tod noch minutenlang sehr leiden musste. Bonnie Tochau, Nachrichtenredaktion.
1: Die EU-Kommission hat wegen illegaler Produkte eine Strafe in Höhe von 200 Millionen Euro gegen den chinesischen Online-Marktplatz Temu verhängt. Das Unternehmen habe die Risiken und Schäden für Verbraucher nicht ordnungsgemäß bewertet und verstoße damit gegen EU-Recht. Das teilte die Brüsseler Behörde mit.
3: Von einem besonders schwerwiegenden Verstoß gegen EU-Regeln sprach die Kommission. 130 Millionen EU-Bürger seien bei Temu Kunden und das Risiko für sie sei zu groß. So sei ein hoher Prozentsatz von Ladegeräten mangelhaft gewesen. Zu viele Babyspielzeuge hätten zu viele Chemikalien enthalten und bei anderen habe Erstickungsgefahr bestanden. Temu kümmere sich zu wenig um die Sicherheit der verkauften Produkte. Aus Brüssel, Dieter Eberling.
1: Gegenseitige Angriffe mitten in den Gesprächen über ein Kriegsende zwischen dem Iran und den USA schüren Sorgen vor einer weiteren Eskalation. Nach Attacken in der Nacht am Persischen Golf herrscht in Teheran Ungewissheit über die Zukunft der Verhandlungen. Das US-Militär griff nach iranischen Angaben den Bereich eines Flughafens an. Irans Revolutionsgarden meldeten daraufhin einen Angriff auf eine US-Luftwaffenbasis.
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4: Unterwegs im Berufsverkehr, das hier solltet ihr wissen, A1 Osnabrück Richtung Bremen zwischen Delmenhorst Ost und Bremen-Hemelingen, 9 Kilometer Stau, Zeitverlust bis zu 1 Stunde, A3 Frankfurt Richtung Köln zwischen Kelsterbach und Wiesbaden-Niedernhausen, 14 Kilometer Stau ebenfalls bis zu 1 Stunde und auf der A7 Flensburg Richtung Hamburg zwischen Hamburg-Schnelsen und Hamburg-Bahrenfeld, 6 Kilometer Stau und circa 40 Minuten extra. Gute Fahrt euch!
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5: Powered by KI.
4: In Deutschland wird es heute Abend sommerlich mit klarem Himmel. Temperaturen bis 26 Grad, dazu ein mäßiger Nordwestwind. Morgen bleibt es im Süden sonnig und warm bei 27 bis 33 Grad. Im Norden und Westen können Gewitter mit Starkregen auftreten. Am Wochenende wird es kühler, Samstag Sonne und lokale Gewitter. Sonntag unbeständig bei 23 bis 28 Grad. Aktuell sind es in Mönchengladbach am Borussia-Park 24 Grad, in Münster am Prinzipalmarkt 23 Grad und in Leipzig 21 Grad.
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8: Und los geht's in die Donnerstagsausgabe der Fernfahrershow. Chinesische Züge auf Europas Schienen sorgen gerade für Diskussionen, nicht nur wirtschaftlich, sondern auch sicherheitspolitisch. Experten warnen vor wachsender Abhängigkeit von China, nachdem in Österreich erstmals moderne CRRC-Züge in Regelbetrieb unterwegs sind. Außerdem bei der Deutschen Bahn könnte es bald einen Wechsel an der Spitze des Aufsichtsrats geben und der italienische Anbieter Italo streitet mit der Bahntochter DB InfraGo um langfristigen Zugang zum deutschen Schienennetz. Ein neuer Konflikt im Wettbewerb auf der Schiene. Ja, das sind unter anderem unsere Themen. Ich bin André Sahorn. Ich wünsche euch einen fantastischen Donnerstag.
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1: Die Fernfahrershow heute am Donnerstag. Chinesische Züge auf Europas Schienen sorgen aktuell für Diskussionen, und zwar nicht nur wirtschaftlich, sondern auch sicherheitspolitisch. In Österreich fährt seit einigen Monaten die private Westbahn mit 4 Zügen des chinesischen Herstellers CRRC. Die Fahrzeuge tragen den Spitznamen Panda, modern, sauber und offenbar deutlich günstiger sowie schneller lieferbar als viele andere europäische Modelle. Doch genau das macht viele Experten Sorgen, denn CRRC ist kein gewöhnlicher Hersteller, sondern ein chinesischer Staatskonzern und inzwischen der größte Produzent von Schienenfahrzeugen weltweit. Vertreter der europäischen Bahnindustrie warnen deshalb vor wachsender Abhängigkeit von China. Sie befürchten, dass europäische Hersteller wie Siemens oder Alstom langfristig unter Druck geraten könnten. Hinzu kommen Sicherheitsbedenken. Moderne Züge tauschen permanent Daten mit digitalen Infrastruktursystemen aus. Experten warnen, im schlimmsten Fall könnten sensible Informationen über Europas Bahnnetz angegriffen oder Systeme sogar manipuliert werden. Noch ist der chinesische Anteil am europäischen Bahnmarkt klein. In Österreich fahren aktuell nur 4 dieser Züge. Trotzdem sehen Fachleute darin einen möglichen Einstieg Chinas in den europäischen Markt. Vor allem Osteuropa könnte dabei eine wichtige Rolle spielen. China investiert dort bereits massiv in Bahnprojekte, etwa auf der Strecke zwischen Budapest und Belgrad. Die Westbahn selbst betont, dass es zunächst nur um 4 geleaste Züge geht. Gleichzeitig schließen Beobachter aber nicht aus, dass weitere europäische Betreiber künftig ebenfalls auf chinesische Technik setzen könnten, vor allem wegen niedrigerer Preise und kürzere Lieferzeiten.

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1: Die Fernfahrershow am Donnerstag, Wechsel an der Spitze der Deutschen Bahn. Aufsichtsratschef Werner Gatzer soll seinen Posten offenbar nächstes Jahr abgeben und zum Flughafen Berlin-Brandenburg wechseln. Das berichtet die Bild-Zeitung. Als möglicher Nachfolger bei der Bahn ist demnach der frühere Lufthansa-Chef Christoph Franz vorgesehen. Er sitzt bereits seit März im Bahnaufsichtsrat und gilt als erfahrener Manager im Verkehrsbereich. Gatzer war früher Staatssekretär im Bundesfinanzministerium und steht seit 2022 an der Spitze des Bahnkontrollgremiums. Laut Bundesverkehrsministerium war ohnehin geplant, dass der Vorsitz nicht über die komplette Wahlperiode hinweg ausgeübt wird. Auch beim BER könnte Gatzer künftig eine wichtige Rolle spielen. Dort soll er nach den Berichten neuer Vorsitzender des Aufsichtsrats werden. Offiziell bestätigt ist das bislang noch nicht. Der mögliche Wechsel passt zu den größeren Umbauplänen der Bundesregierung bei der Deutschen Bahn. Union und SPD wollen den Konzern neu aufstellen und Aufsichtsrat sowie Vorstand stärker verschlanken und mit mehr Fachkompetenz besetzen. Ja, das wurde auch aber Zeit. Das Personalkarussell in diesen Bereichen ist relativ klein.
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1: Und weiter geht's in der Stunde 1. Der geplante Einstieg des italienischen Bahnanbieters Italo in den deutschen Fernverkehr sorgt für Streit um das Schienennetz. Die Infrastrukturtochter der deutschen Bahn DB Infra Go lehnt Sonderregelungen für den neuen Konkurrenten ab. Italo will ab 2028 mit Hochgeschwindigkeitszügen auch in Deutschland fahren und damit der deutschen Bahn Konkurrenz machen. Doch dafür braucht das Unternehmen vor allem eines, langfristigen Zugang zum deutschen Streckennetz. Genau darüber entscheidet jetzt die DB Infra Go, also die Bahntochter, die für Gleise und Trassen zuständig ist. Und dort heißt es jetzt klar, für alle Anbieter müssen die gleichen Regeln gelten. Eine Bevorzugung neuer Wettbewerber sei rechtlich nicht möglich. Hintergrund ist eine Forderung von Italo nach sogenannten langfristigen Rahmenverträgen. Die Italiener wollen sich Trassen für bis zu 15 Jahre sichern, um ihre hohen Investitionen besser planen zu können. Solche langfristigen Vereinbarungen gab es aktuell für Deutschland früher schon einmal, bis 2017. Aktuell werden die meisten Streckenrechte allerdings Jahr für Jahr neu vergeben. Die Diskussion landet jetzt bei der Bundesnetzagentur. Dort wird eine Beschwerde von Italo verhandelt. Das Thema ist brisant, denn das deutsche Bahnnetz gilt schon heute als überlastet. Gleichzeitig will die Politik mehr Wettbewerb auf die Schiene bringen. Für Italo geht es deshalb nicht nur um einzelne Zugverbindungen, sondern um die grundsätzliche Frage, wie offen ist der deutsche Fernverkehrsmarkt wirklich für neue Anbieter? Ja, da kann sich jetzt jeder einen Reim drauf machen.
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1: Ich bin David Riemer. Vor einigen Tagen verbreitete US-Präsident Trump noch Optimismus, dass ein Deal mit dem Iran erzielt werden könne. Doch jetzt haben sich die USA und der Iran trotz Waffenruhe und laufender Verhandlungen über ein Kriegsende erneut gegenseitige Angriffe geliefert. Experten fürchten eine neue Eskalation im Iran-Krieg.
2: Wer zuerst geschossen hat, ist kaum zu überprüfen, aber die USA behaupten, sie hätten defensiv gehandelt, nachdem der Iran zuerst gefeuert habe. Es ist die zweite größere militärische Auseinandersetzung in den letzten Tagen, aber die USA versichern, die Waffenruhe gelte weiter. Auch Kuwait meldete Angriffe, Trump drohte Oman, die Sorge vor weiterer Eskalation am Golf ist groß. Der Iran und die USA beschuldigen sich gegenseitig der Verletzung der Waffenruhe. Aus den USA, Tina Eck.
1: 2024 war das heißeste Jahr seit Beginn der Aufzeichnungen, aber der Rekord dürfte nach einem Bericht der Weltwetterorganisation schon bald fallen. Die Wahrscheinlichkeit, dass eines der Jahre bis 2030 eine noch höhere globale Durchschnittstemperatur aufweist, liege bei 86%, teilte die Organisation in Genf mit.
3: Viele schwitzen schon jetzt in dieser besonders frühen Hitzewelle des Jahres. Da braucht man nicht viel Vorstellungskraft, um bald Rekorde purzeln zu sehen. Schon das nächste Jahr könnte das bisher heißeste Jahr 2024 übertreffen, glauben die Experten. Das liegt am natürlichen Wetterphänomen El Niño, das sich anbahnt und das traditionell für höhere Temperaturen sorgt. Das Ziel aus dem Weltklimavertrag, die Erwärmung auf 1,5 Grad zu begrenzen, das könnte erneut übertroffen werden. Aus Genf, Christiane Ölrich.
1: Hessens Ministerpräsident Rhein hat vor weiteren Debatten über einen möglichen Kanzlertausch gewarnt und ist Regierungschef Merz zur Seite gesprungen. Man brauche nicht weniger Merz in Deutschland, man brauche mehr, sagte er in einem Sat.1-Interview. Außerdem halte er das für kompletten Unsinn. Seit Tagen gibt es mutmaßliche Gedankenspiele in der Union zu einem möglichen Kanzlerwechsel angesichts der schwierigen Lage der schwarz-roten Koalition. Die Gewerkschaft Verdi macht Druck gegen Ausgabenbremsen bei den Krankenhäusern im Sparpaket der Bundesregierung für stabile Beiträge. Nach Verdi-Angaben beteiligten sich bundesweit rund 10.000 Klinikbeschäftigte an Protestaktionen. Verdi warnt davor, die Qualität der Versorgung aufs Spiel zu setzen und Erfolge für bessere Arbeitsbedingungen zurückzudrehen. Gesundheitsministerin Wagen plant Ausgabenbremsen etwa bei Praxen, Kliniken und der Pharmabranche.
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4: A1 Osnabrück Richtung Bremen zwischen Delmenhorst Ost und Bremen Arsten 7 Kilometer stockend. Zeitverlust 40 Minuten. A3 Arnheim Richtung Oberhausen zwischen Hamminkeln und Wesel 3 Kilometer Stau. Ebenfalls 40 Minuten. A4 Köln Richtung Herlenzer Aachen zwischen Kreuzkerpen und Düren 4 Kilometer Stau. 40 Minuten. A12 Berliner Ring Richtung Frankfurt Oder zwischen Friedersdorf und Briesen 12 Kilometer Stau. 30 Minuten. Fahrt vorsichtig.
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5: Powered by KI.
4: In Deutschland strahlt die Sonne mit Hochsommerfeeling. Heute Abend bleibt der Himmel in vielen Regionen wolkenlos bis leicht bewölkt. Die Temperaturen liegen aktuell bei 18 Grad im Norden und fast sommerlichen 23 Grad im Süden. Morgen wird's richtig heiß, bis 33 Grad, aber die Gewittergefahr im Westen und Norden steigt. Am Wochenende erwarten uns dann Schauer. Packt vorsichtshalber den Schirm ein. Aktuelle Werte in Bonn am Beethovenhaus 27 Grad, in Düsseldorf am Rheinufer 25 Grad. In Bielefeld an der Sparrenburg 22 Grad.
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8: Und weiter geht's in Stunde 2 mit der Fernfahrershow. Boeing erzielt im Streit um die 737 Max-Krise einen wichtigen Gerichtserfolg. Der Flugzeugbauer muss der polnischen Airline LOT offenbar keinen Schadensersatz bezahlen. Außerdem geht's heute um mehr Respekt in der Logistikbranche. Eine Kampagne will Konflikte und Stress an der Laderampe reduzieren. Und auf der Schiene wird's grüner und voller. FlixTrain plant deutlich mehr Verbindungen und will sein Angebot in Deutschland in den nächsten Jahren sogar verdoppeln. Also noch ein Partner auf die Schiene. Oh mein Gott. Ich bin André Sahorn. Ich wünsche euch einen schönen Vize-Freitag.
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1: Die Fernfahrershow heute am Donnerstag. Im Streit um die Boeing 737 MAX-Krise hat der US-Flugzeugbauer jetzt einen wichtigen Gerichtserfolg erzielt. Boeing muss der polnischen Fluggesellschaft LOT offenbar keinen Schadensersatz für entgangene Einnahmen zahlen. Hintergrund sind die beiden schweren Abstürze von Boeing 737 MAX-Maschinen in den Jahren 2018 und 2019. Damals kamen insgesamt 346 Menschen ums Leben. Später räumte Boeing ein, dass ein fehlendes Stabilisierungssystem eine entscheidende Rolle gespielt hatte. Nach den Unglücken wurden weltweit alle Maschinen dieses Typs für rund 20 Monate stillgelegt. Viele Airlines konnten ihre Flüge in dieser Zeit nicht einsetzen, darunter auch die polnische Fluggesellschaft LOT. Die Fluggesellschaft hatte deshalb vor einem Gericht in Seattle umgerechnet 215 Millionen Euro gefordert. LOT argumentierte, Boeing hätte die Sicherheit des Flugzeugs falsch dargestellt und dadurch massive wirtschaftliche Schäden verursacht. Die Geschworenen entschieden jetzt aber zugunsten von Boeing. Der Konzern zeigte sich entsprechend zufrieden mit dem Urteil. LOT prüft nach eigenen Angaben allerdings weitere rechtliche Schritte. Für Boeing ist das Urteil wichtig, denn der Konzern kämpft weiterhin mit Folgen der 737 MAX-Krise. Zwar wurden die Klagen von Angehörigen der Absturzopfer inzwischen außergerichtlich geregelt, dennoch laufen weiterhin Verfahren gegen den Flugzeugbauer. Die 737 MAX gilt trotz ihrer Rückkehr in den regulären Flugbetrieb bis heute als eines der umstrittensten Flugzeugprogramme der Luftfahrtgeschichte.
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1: Die Fernfahrershow heute am Donnerstag. Mehr Respekt und weniger Stress an der Laderampe. Dafür startet jetzt der Verein Hellwach mit 80 km/h. Eine neue Sicherheitskampagne in der Logistikbranche. Unter dem Motto Come Home Safe richtet sich die Initiative an Fahrer, Verlader und Rampenpersonal. Hintergrund sind Probleme, die viele Lkw-Fahrer aus dem Alltag kennen. Lange Wartezeiten, hoher Zeitdruck, Konflikte bei der Beladung und teilweise sogar fehlender Zugang zu Toiletten und Aufenthaltsräumen. Mit der Kampagne Fair Ramp Partner stellt der Verein jetzt kostenlose Schulungsunterlagen für Unternehmen bereit. Ziel ist, den Umgang an der Rampe sicherer und respektvoller und effizienter zu machen. Im Mittelpunkt stehen dabei 6 Grundsätze, darunter klare Kommunikation, gegenseitiger Respekt, sicheres Arbeiten und mehr Verständnis füreinander. Die Schulungen dauern etwa eine Stunde und enthalten konkrete Tipps für stressige Situationen, zum Beispiel einfache Deskalationssätze, mit denen Konflikte entschärft werden sollen. Der Verein betont, Sicherheit entsteht nicht nur durch Regeln oder Technik, sondern vor allem durch den Umgang miteinander. Zusätzlich gibt es Plakate, Leitfäden und Trainingsmaterialien, die Unternehmen kostenlos herunterladen können. Die Botschaft der Kampagne ist klar, Sicherheit beginnt schon an der Laderampe und endet erst dann, wenn alle Fahrer gesund wieder nach Hause kommen.
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3: Montag lieben, Glauben.

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1: Der Vize-Freitag in der Fernfahrershow. Mehr grüne Züge auf Deutschlands Schienen. FlixTrain will sein Angebot in den nächsten Jahren kräftig ausbauen und damit der Deutschen Bahn noch stärker Konkurrenz machen. Das Unternehmen plant, sein Zusatzangebot bis 2027 zu verdoppeln. Möglich machen sollen das neue Hochgeschwindigkeitszüge aus Spanien. Flix hat dafür bereits 65 neue Talgo-Züge bestellt mit Lokomotiven von Siemens. Für Fahrgäste heißt das vor allem mehr Verbindungen und kürzere Wartezeiten. Zwischen Berlin und Hamburg sollen FlixTrains künftig mehr als 10-mal täglich fahren und das im 2-Stunden-Takt. Auch auf einer anderen Strecke will Flix deutlich zulegen. Die Verbindungen zwischen Hamburg und Köln sowie zwischen Berlin und Leipzig sollen häufiger angeboten werden und das ab 2028 will das Unternehmen auch nach München das Netz aufnehmen. Flix-Chef André Schwemmlein sagt, Kunden sollen künftig nicht mehr das Problem haben, dass gerade kein FlixTrain fährt oder nur ein ICE verfügbar ist. Mit dem Ausbau wird der Wettbewerb auf der Schiene spürbar intensiver und Reisende könnten am Ende von mehr Auswahl und günstigeren Preisen profitieren. Ich hoffe nicht von mehr Staus auf der Schiene, weil die Italiener wollen da ja auch noch drauf. Na gut, das war's mit der Fernfahrershow für heute und ich gebe mal rüber in die Vollgas-Redaktion zu Tom Nitzsche. Tom, was gibt es denn bei dir?
2: Hey André, endlich kann die neue E-Förderung beantragt werden. Lange war das ja gar nicht möglich. Bis zu 6.000 Euro Zuschuss sind möglich. Wer bekommt die Prämie? Wie hoch fällt sie aus? Und bringt die Förderung wirklich was? Wir haben die wichtigsten Antworten. Außerdem wird es sommerlich und alltagsnah. Beim Thema Autofahren im Sommer geht es darum, worauf man bei Hitze achten sollte. Zum Beispiel, ob man barfuß oder mit Flipflops fahren darf. Und welche Sonnenbrille fürs Auto ungeeignet sind. Und schließlich geht es ums Cabrio-Fahren im Sommer. Schöne Freiheit unter freiem Himmel, aber nicht ohne Risiko. Wir erklären, warum ein offenes Dach teuer werden kann und was Cabrio-Fahrer beim Parken unbedingt beachten sollten.
1: Das ist schön. Dankeschön, Tom Nitzsche in die Vollgas-Redaktion. Ja, das war's mit der Donnerstagsausgabe mit der Fernfahrershow. Die gibt es heute nochmal ab 18 Uhr. Und morgen am Freitag sind wir wieder frisch, fromm, fröhlich wieder für euch da. Und das Ganze ab 7. Ich bin André Sahorn und ich wünsche einen schönen Vize-Freitag.
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1: Ich bin David Riemer. In den Verhandlungen zu einem Rahmenabkommen im Irankrieg gibt es angeblich einen wichtigen Fortschritt. Unterhändler aus den USA und dem Iran haben laut US-Kreisen eine vorläufige Einigung erzielt. US-Präsident Trump muss aber noch zustimmen, berichtet Axios.
2: Angeblich wurde der Deal schon vor 2 Tagen geschmiedet, aber Trump wollte noch drüber nachdenken. Zuletzt hatten neue Angriffe für Sorge um ein Halten der Waffenruhe gesorgt. Das Memorandum soll ein Ende des Krieges, die Öffnung der Straße von Hormuz und die Freigabe iranischer Vermögenswerte im Ausland festlegen. Die Waffenruhe soll weiter verlängert werden, bis alle weiteren Details geklärt sind. Das iranische Atomprogramm, Sanktionen und die Beseitigung von Seeminen in der Straße von Hormuz durch den Iran. Aus den USA, Tina Eck.
1: Bundesaußenminister Wadephul ist auf dem Weg nach New York zu den Vereinten Nationen und rührt noch einmal die Werbetrommel. Denn Deutschland kandidiert für einen Platz im UN-Sicherheitsrat, dem mächtigsten Gremium der Vereinten Nationen.
3: Wir möchten in dem Gremium einen aktiven Beitrag leisten für Frieden und Sicherheit, sagt Wadephul. Ganz konkret geht es um einen nicht ständigen Sitz bei den Vereinten Nationen. Doch ob das klappt, ist keineswegs sicher, denn es gibt Mitbewerber, Österreich und Portugal, und die haben ihre Kandidatur früher angemeldet. Außerdem kritisieren mehrere Länder Berlins Haltung im Gaza-Krieg. Kurz, die Wahl Anfang kommenden Monats könnte zur Wackelpartie werden. Claudia Wächter, Nachrichtenredaktion.
1: In den Bemühungen um ein Ende des russischen Angriffskrieges gegen die Ukraine wird die EU nach Einschätzung der EU-Chefdiplomatin Kallas niemals eine klassische Vermittlerrolle übernehmen können. Man wolle der Ukraine natürlich bei den Verhandlungen helfen, sagte Kallas. Ein neutraler Vermittler zwischen Russland und der Ukraine werde Europa aber nie sein können, denn man stehe an der Seite der Ukraine und verteidige auch die eigenen Sicherheitsinteressen, erklärte sie. Die italienischen Behörden haben Vermögenswerte im Wert von mehr als 200 Millionen Euro beschlagnahmt, die mit dem Mafia-Imperium des gestorbenen Bosses Matteo Messina Denaro in Verbindung stehen sollen. Bei einer groß angelegten Razzia in mehreren Ländern wurden 3 Personen festgenommen. Die Ermittlungen drehen sich um Geldwäsche aus Drogengeschäften. Sichergestellt wurden laut Polizei unter anderem Gold- und Luxusimmobilien an der spanischen Costa del Sol.
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1: Ich bin David Riemer. In den Verhandlungen zu einem Rahmenabkommen im Iran-Krieg gibt es einen wichtigen Fortschritt. Unterhändler aus den USA und dem Iran haben laut US-Kreisen eine vorläufige Einigung erzielt. US-Präsident Trump muss aber noch zustimmen, berichtet Axios. Sollte Trump das tun, würde die Waffenruhe verlängert und Verhandlungen über Irans Atomprogramm aufgenommen. Knapp 4 Monate nach dem tödlichen Angriff auf einen Zugbegleiter in Rheinland-Pfalz wird ein 26-Jähriger nun wegen Mordes angeklagt. Es war eine Tat aus niedrigen Beweggründen, teilte die Staatsanwaltschaft mit. Der mutmaßliche Täter soll den Bahnmitarbeiter nach einer Fahrkartenkontrolle mit Schlägen attackiert haben.
2: Die Tat hat viele geschockt, überall im Land, weil sie so sinnlos erscheint, die Situation so banal war. Der 26-Jährige fährt schwarz, wird bei einer Ticketkontrolle erwischt, soll den Zug verlassen und prügelt dann heftig auf den Bahnmitarbeiter ein. Das Opfer wird bewusstlos, stirbt später im Krankenhaus an einer Hirnblutung. Der mutmaßliche Täter sagt, die Staatsanwaltschaft habe die Tat gestanden, bestreitet aber einen Tötungsvorsatz. Claudia Wächter, Nachrichtenredaktion.
1: Die EU-Kommission hat wegen illegaler Produkte eine Strafe in Höhe von 200 Millionen Euro gegen den chinesischen Online-Marktplatz Temu verhängt. Das Unternehmen habe die Risiken und Schäden für Verbraucher nicht ordnungsgemäß bewertet und verstoße damit gegen EU-Recht, das teilte die Brüsseler Behörde mit.
3: Von einem besonders schwerwiegenden Verstoß gegen EU-Regeln sprach die Kommission. 130 Millionen EU-Bürger seien bei Temu Kunden und das Risiko für sie sei zu groß. So sei ein hoher Prozentsatz von Ladegeräten mangelhaft gewesen. Zu viele Babyspielzeuge hätten zu viele Chemikalien enthalten und bei anderen habe Erstickungsgefahr bestanden. Temu kümmere sich zu wenig um die Sicherheit der verkauften Produkte. Aus Brüssel, Dieter Ebeling.
1: Während der Hitzewelle in Frankreich mit Temperaturen von bis zu 37 Grad gibt es für Grundschüler im Ort Soustan statt Unterricht einen kostenlosen Besuch im Freibad. In den Klassenräumen waren bis zu 53 Grad gemessen worden, deshalb wurde der Unterricht abgesagt. Die rund 350 Schülerinnen und Schüler erhielten gratis Eintritt in ein Freibad. Wegen extremer Hitze gilt in 17 Departements die Warnstufe Orange. Außerdem wurden Züge gestrichen und im Großraum Paris Tempolimits sowie Fahrverbote verhängt.
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1: Ich bin Diana Kramer. In den Verhandlungen zu einem Rahmenabkommen im Irankrieg gibt es angeblich einen wichtigen Fortschritt. Unterhändler aus den USA und dem Iran haben laut US-Kreisen eine vorläufige Einigung erzielt. US-Präsident Donald Trump muss aber noch seine Zustimmung geben, heißt es.
2: Angeblich wurde der Deal schon vor 2 Tagen geschmiedet, aber Trump wollte noch drüber nachdenken. Zuletzt hatten neue Angriffe für Sorge um ein Halten der Waffenruhe gesorgt. Das Memorandum soll ein Ende des Krieges, die Öffnung der Straße von Hormuz und die Freigabe iranischer Vermögenswerte im Ausland festlegen. Die Waffenruhe soll weiter verlängert werden, bis alle weiteren Details geklärt sind. Das iranische Atomprogramm, Sanktionen und die Beseitigung von Seeminen in der Straße von Hormuz durch den Iran. Tina Eck, USA.
1: Im Prozess um mutmaßliche Anschlagspläne auf ein Konzert von US-Star Taylor Swift in Wien ist der Angeklagte schuldig gesprochen worden. Die Geschworenen am Landesgericht Wiener Neustadt erkannten den 21-jährigen Österreicher auch bei der Bildung einer Terrorzelle für schuldig.
3: Die Attentatspläne auf das Taylor Swift-Konzert hatte der Hauptangeklagte freimütig gestanden. Mit Messern, einem Lastwagen oder einer Bombe wollte er möglichst viele Fans des US-Stars vor dem Wiener Ernst-Happel-Stadion töten. Schwieriger einzuordnen war seine Rolle bei der Bildung einer regelrechten Terrorzelle. Hier ging es letztlich um den Vorwurf der Beihilfe zum versuchten Mord. Aus Wiener Neustadt, Matthias Röder.
1: Der Tarifkonflikt für bundesweit rund 60.000 Beschäftigte bei der Deutschen Telekom ist beigelegt. Wie die Gewerkschaft Verdi und die Telekom mitteilten, wurde die Einigung in der 4. Runde nach einem 36-stündigen Verhandlungsmarathon erzielt. Vereinbart wurden nach Angaben beider Seiten höhere Entgelte und ein verlängerter Kündigungsschutz. Laut Verdi gibt es außerdem erstmalig einen Mitgliederbonus. Betriebsbedingte Kündigungen werden für die gesamte Laufzeit des Tarifvertrags ausgeschlossen. Nach dem Zusammenstoß von 2 Stadtbahnen in Hannover rechnen die Verkehrsbetriebe Östra mit einem Schaden in Millionenhöhe. Bei dem Unfall wurden laut Polizei 7 Menschen leicht verletzt. Nach ersten Erkenntnissen könnte eine falsch gestellte Weiche Ursache des Zusammenstoßes gewesen sein. Beide Bahnen entgleisten. Die Polizei hat die Ermittlungen aufgenommen.
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1: Ich bin Diana Kramer. In den Verhandlungen zu einem Rahmenabkommen im Irankrieg gibt es angeblich einen wichtigen Fortschritt. Unterhändler aus den USA und dem Iran haben laut US-Kreisen eine vorläufige Einigung erzielt. US-Präsident Donald Trump muss aber noch seine Zustimmung geben, heißt es.
2: Angeblich wurde der Deal schon vor 2 Tagen geschmiedet, aber Trump wollte noch drüber nachdenken. Zuletzt hatten neue Angriffe für Sorge um ein Halten der Waffenruhe gesorgt. Das Memorandum soll ein Ende des Krieges, die Öffnung der Straße von Hormuz und die Freigabe iranischer Vermögenswerte im Ausland festlegen. Die Waffenruhe soll weiter verlängert werden, bis alle weiteren Details geklärt sind. Das iranische Atomprogramm, Sanktionen und die Beseitigung von Seeminen in der Straße von Hormuz durch den Iran. Tina Eck, USA.
1: Im Prozess um mutmaßliche Anschlagspläne auf ein Konzert von US-Star Taylor Swift in Wien ist der Angeklagte schuldig gesprochen worden. Die Geschworenen am Landesgericht Wiener Neustadt erkannten den 21-jährigen Österreicher auch bei der Bildung einer Terrorzelle für schuldig.
3: Die Attentatspläne auf das Taylor Swift-Konzert hatte der Hauptangeklagte freimütig gestanden. Mit Messern, einem Lastwagen oder einer Bombe wollte er möglichst viele Fans des US-Stars vor dem Wiener Ernst-Happel-Stadion töten. Schwieriger einzuordnen war seine Rolle bei der Bildung einer regelrechten Terrorzelle. Hier ging es letztlich um den Vorwurf der Beihilfe zum versuchten Mord. Aus Wiener Neustadt, Matthias Röder.
1: Der Tarifkonflikt für bundesweit rund 60.000 Beschäftigte bei der Deutschen Telekom ist beigelegt. Wie die Gewerkschaft Verdi und die Telekom mitteilten, wurde die Einigung in der 4. Runde nach einem 36-stündigen Verhandlungsmarathon erzielt. Vereinbart wurden nach Angaben beider Seiten höhere Entgelte und ein verlängerter Kündigungsschutz. Laut Verdi gibt es außerdem erstmalig einen Mitgliederbonus. Betriebsbedingte Kündigungen werden für die gesamte Laufzeit des Tarifvertrags ausgeschlossen. Nach dem Zusammenstoß von 2 Stadtbahnen in Hannover rechnen die Verkehrsbetriebe Östra mit einem Schaden in Millionenhöhe. Bei dem Unfall wurden laut Polizei 7 Menschen leicht verletzt. Nach ersten Erkenntnissen könnte eine falsch gestellte Weiche Ursache des Zusammenstoßes gewesen sein. Beide Bahnen entgleisten. Die Polizei hat die Ermittlungen aufgenommen.
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1: Ich bin Diana Kramer. In den Verhandlungen zu einem Rahmenabkommen im Irankrieg gibt es angeblich einen wichtigen Fortschritt. Unterhändler aus den USA und dem Iran haben laut US-Kreisen eine vorläufige Einigung erzielt. US-Präsident Donald Trump muss aber noch seine Zustimmung geben, heißt es.
2: Angeblich wurde der Deal schon vor 2 Tagen geschmiedet, aber Trump wollte noch drüber nachdenken. Zuletzt hatten neue Angriffe für Sorge um ein Halten der Waffenruhe gesorgt. Das Memorandum soll ein Ende des Krieges, die Öffnung der Straße von Hormuz und die Freigabe iranischer Vermögenswerte im Ausland festlegen. Die Waffenruhe soll weiter verlängert werden, bis alle weiteren Details geklärt sind. Das iranische Atomprogramm, Sanktionen und die Beseitigung von Seeminen in der Straße von Hormuz durch den Iran. Tina Eck, USA.
1: Im Prozess um mutmaßliche Anschlagspläne auf ein Konzert von US-Star Taylor Swift in Wien ist der Angeklagte schuldig gesprochen worden. Die Geschworenen am Landesgericht Wiener Neustadt erkannten den 21-jährigen Österreicher auch bei der Bildung einer Terrorzelle für schuldig.
3: Die Attentatspläne auf das Taylor Swift-Konzert hatte der Hauptangeklagte freimütig gestanden. Mit Messern, einem Lastwagen oder einer Bombe wollte er möglichst viele Fans des US-Stars vor dem Wiener Ernst-Happel-Stadion töten. Schwieriger einzuordnen war seine Rolle bei der Bildung einer regelrechten Terrorzelle. Hier ging es letztlich um den Vorwurf der Beihilfe zum versuchten Mord. Aus Wiener Neustadt, Matthias Röder.
1: Der Tarifkonflikt für bundesweit rund 60.000 Beschäftigte bei der Deutschen Telekom ist beigelegt. Wie die Gewerkschaft Verdi und die Telekom mitteilten, wurde die Einigung in der 4. Runde nach einem 36-stündigen Verhandlungsmarathon erzielt. Vereinbart wurden nach Angaben beider Seiten höhere Entgelte und ein verlängerter Kündigungsschutz. Laut Verdi gibt es außerdem erstmalig einen Mitgliederbonus. Betriebsbedingte Kündigungen werden für die gesamte Laufzeit des Tarifvertrags ausgeschlossen. Nach dem Zusammenstoß von 2 Stadtbahnen in Hannover rechnen die Verkehrsbetriebe Östra mit einem Schaden in Millionenhöhe. Bei dem Unfall wurden laut Polizei 7 Menschen leicht verletzt. Nach ersten Erkenntnissen könnte eine falsch gestellte Weiche Ursache des Zusammenstoßes gewesen sein. Beide Bahnen entgleisten. Die Polizei hat die Ermittlungen aufgenommen.
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1: Ich bin Diana Kramer. Bis Ende Juni läuft noch der Tankrabatt. Erwartungen an eine Verlängerung darüber hinaus hat Bundesverkehrsminister Patrick Schnieder bereits gedämpft. Der Staat komme irgendwann an die Grenze seiner Möglichkeiten, sagte er dem Handelsblatt.
2: Für den Tankrabatt verzichtet der Staat auf Steuereinnahmen von bis zu 1,6 Milliarden Euro. Künftig sieht Verkehrsminister Schnieder eher Entlastungsbedarf beim Güterverkehr. Er verweist auf dessen Auswirkungen. Diese Preise würden weitergegeben. Lebensmittel und Waren des täglichen Bedarfs würden teurer. Die Gefahr, dass es an den Zapfsäulen zu einem echten Kraftstoffmangel kommt oder Flugzeuge ohne Kerosin dastehen, sieht er zumindest kurzfristig nicht. Ursula Winkler, Nachrichtenredaktion.
1: In den Verhandlungen zu einem Rahmenabkommen im Irankrieg gibt es angeblich einen wichtigen Fortschritt. Unterhändler aus den USA und dem Iran haben laut US-Kreisen eine vorläufige Einigung erzielt. US-Präsident Donald Trump müsse dem noch zustimmen, heißt es.
3: Angeblich wurde der Deal schon vor 2 Tagen geschmiedet, aber Trump wollte noch drüber nachdenken. Das Memorandum soll ein Ende des Krieges, die Öffnung der Straße von Hormuz und die Freigabe iranischer Vermögenswerte im Ausland festlegen. Die Waffenruhe soll weiter verlängert werden, bis alle weiteren Details geklärt sind. Das iranische Atomprogramm, Sanktionen und die Beseitigung von Seeminen in der Straße von Hormuz durch den Iran. Aus den USA, Tina Eck.
1: Der Iran hat derweil Hoffnungen auf eine schnelle Einigung gedämpft. Anders als aus Washington hieß es aus Teheran, das Abkommen sei bislang weder fertiggestellt noch bestätigt. Die schwierige Sicherheitslage im Osten der Demokratischen Republik Kongo ist nach Angaben des Generaldirektors der Weltgesundheitsorganisation Tedros die größte Herausforderung im Kampf gegen Ebola. Der WHO-Chef war am Abend in der am schwersten vom neuesten Ebola-Ausbruch betroffenen Region im Kongo eingetroffen. Allein im vergangenen Monat hätten Kämpfe rund 100.000 Menschen vertrieben. Das mache es äußerst schwierig, den Ausbruch einzudämmen, sagte Tedros und rief zu einem Waffenstillstand auf. Der Kadaver des verendeten Buckelwals bleibt nun doch auf der dänischen Insel Anholt und wird direkt am Strand obduziert. Dort liegt das Tier seit rund 2 Wochen im flachen Wasser. Der Wal werde an diesem Wochenende für die Obduktion an Land gezogen, teilte die dänische Umweltbehörde mit.
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1: Ich bin Diana Kramer. Steht ein Rahmenabkommen zum Irankrieg zwischen Teheran und Washington? Nach US-Berichten, wonach Unterhändler beider Seiten eine vorläufige Einigung erzielt hätten, heißt es jetzt aus dem Iran, ein Abkommen sei bislang weder fertiggestellt noch bestätigt. Das berichtet die den iranischen Revolutionsgarden nahestehende Nachrichtenagentur Tasnim. Ziel des Abkommens soll sein, die Waffenruhe zu verlängern, Verhandlungen über Irans Atomprogramm aufzunehmen und die Straße von Hormuz für den Schiffsverkehr zu öffnen. Nach einem Unfall mit 2 toten Schulkindern in Dinslaken am Niederrhein hat die Staatsanwaltschaft ein Ermittlungsverfahren gegen die Autofahrerin wegen fahrlässiger Tötung eingeleitet. Die Frau hatte schon 2025 nach einer plötzlichen Ohnmacht einen Unfall verursacht.
2: Nach dem Unfall im letzten Jahr sei der Frau ein Gerät implantiert worden, das die Herzaktivität kontinuierlich überwacht. Diese Daten werden nun ausgewertet. Möglicherweise hatte die Frau auch beim letzten Unfall einen plötzlichen Ohnmachtsanfall. Hier war die 47-Jährige kurz vor Schulbeginn mit ihrem Auto in eine Gruppe von 3 12-jährigen Jungen gefahren. 2 der Schüler starben später im Krankenhaus, der 3. Junge wurde leicht verletzt. Die Fahrerin selbst liegt weiter schwer verletzt im Krankenhaus. David Riemer, Nachrichtenredaktion.
1: Wer morgen, also am Samstag, mit dem Auto Richtung Italien will, hat schlechte Karten. Die Brenner-Autobahn wird wegen einer Demonstration komplett gesperrt. Das dürfte auch schon heute für Probleme sorgen.
3: Ab morgen früh ist die Brenner-Autobahn dicht, also werden sich schon heute viele auf den Weg machen. Und das dürfte direkt auf der Autobahn, aber auch drumherum für Staus und Behinderungen sorgen. Am Sperrtag direkt dann wird es auf vielen der Ausweichstrecken nur im Schneckentempo vorangehen. Die Gemeinde Gries in Österreich will mit der Demo gegen die Verkehrsbelastung protestieren. Rund 15.000 Menschen leiden täglich unter Lärm, Feinstaub und überlasteten Straßen, lautet ihr Argument. Lea Matschulat, Redaktion.
1: In deutschen Krankenhäusern sind zuletzt fast doppelt so viele Menschen mit Hautkrebs behandelt worden wie noch vor 20 Jahren. 2024 gab es mehr als 120.000 stationär behandelte Patienten mit Hautkrebs, laut Statistischem Bundesamt 95% mehr als 2004. Ein Grund ist die alternde Bevölkerung. Das Hautkrebsrisiko steigt mit dem Alter deutlich an.
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